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Am heutigen Montag, den 11.05.2026. Ja, wer Lust hat, hier mitzumachen, gerne. Wir sind interaktiv. Kommt rein. Auf der Startseite findet ihr den RE-Chat-Button. Da könnt ihr euch einloggen und seid hier live mit dabei. Ja, mich würde es freuen und macht davon Gebrauch. Ja, wir starten mit guter Musik in den Vormittag. Die kommt von Robbie Williams. Ein neues Album hat er rausgehauen. Ja, wir hatten es schon als Album der Woche. Britpop heißt das Album und hier ist die erste Single, Rocket. Hier ist Robbie Williams. Guten Morgen.

0: Wollt ihr wissen, welches Kreuzfahrtschiff bedeutend gruseliger ist als dieser Quarantänelabordampfer, der bereits seit Tagen penetrant durch die Nachrichten schippert? Ja? Und zwar rede ich von dem Kreuzfahrtschiff Disney Magic, zugehörig der Disney Cruise Line. Kinderpornoskandal auf Disney-Kreuzfahrtschiff. 28 Crewmitglieder festgenommen. Diesen Crewmitgliedern wird der Besitzempfang oder die Weitergabe von kinderpornografischem Material vorgeworfen. Bereits Ende April wurden übrigens mehrere Kreuzfahrtschiffe im Hafen von San Diego durchsucht, unter anderem auch die lustige Disney Magic, die speziell für Kinder zwischen 3 und 10 Jahren ein absolutes Spaßerlebnis bietet. Und offenbar nicht nur den Kindern. Habt ihr nicht mitbekommen? Wie auch, wie gesagt, die Nachrichten sind voll mit der MS Honzius und der berühmten Panikmache, die uns an Zeiten erinnert, die noch gar nicht so lange her sind. By the way, habt ihr schon genug Klopapier, Mehl und Öl gehortet? Ich könnte wetten, die ersten Hamsterkäufe haben bereits stattgefunden. Egal. Lenken wir bitte mal unser Augenmerk auf die wahre Seuche, die auf der ganzen Welt grassiert, die sich immer weiter ausbreitet und offensichtlich nicht gestoppt werden kann, weil die Unterstützer dieser Seuche in den allerhöchsten und mächtigsten Rängen zu finden sind. Diese Seuche nennt sich Pädophilie. Ihr habt es sicher schon geahnt. Ist eigentlich ein viel zu schönes Wort für diese Drecksäcke. Wo Kinder sind, ist diese Seuche nicht weit und es gibt kein Gegenmittel, keinen wirklichen Schutz. Da helfen keine Masken, kein Abstand, kein Lüften, keine gesunde Ernährung, nichts dergleichen. Und obwohl diese Seuche so hartnäckig ist, so penetrant, widerlich, abartig und hinterhältig, hört man keinen wirklichen Aufschrei. Weder hier in Deutschland noch anderswo. Oder bekommen wir das vielleicht ja nicht so richtig mit, weil uns diese Nachrichten in den Mainstream-Nachrichten unterschlagen werden. Wie beispielsweise diese hier vom Disney-Kahn. Ich wiederhole, irgendwann wird diese Seuche geduldet werden wie ein harmloser Schnupfen. Der kommt und geht, wie es ihm gefällt, weil er einfach zum Alltag dazugehört. Ich bin extrem besorgt und gleichzeitig auch froh, keine Kinder zu haben, die Kindergarten- oder schulpflichtig sind. Ich würde vor Angst und auch Wut kein Auge mehr zubekommen. Tschö mit Ö.
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0: Ja, das war er wohl, ja, ein Gott im Rock'n'Roll. Und das war Ozzy Osbourne, ja, zusammen mit Billy Morrison und Steve Stevens haben sie diesen Song noch gemacht irgendwie. Ich meine, es war so ein Jahr vor seinem Tod, ja. Und wahrscheinlich hat er danach auch gar nicht mehr so viel produziert, ja, weil es ging ihm ja auch nicht gut, dem guten Ozzy. Naja, hier ist die Morning Show und hier ist Tribute von Tenacious D. Comedy Rock vom Feinsten.
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0: Es sind weiterhin Rekordeinnahmen, nur nicht so viel, wie Casino Lars sich hat gehofft hat, dass er am Roulette-Tisch ergaunern kann. Es gibt keine Priorisierung, es gibt keinen Willen zu Strukturreformen, es wird alles nur mit Omas Geld zugeschüttet, aber am Schluss müssen wir priorisieren und wir müssen natürlich auch harte Einschnitte machen. Ich bin der Meinung, wir müssen diese harten Einschnitte im Sozialstaat zuerst bei Leuten machen, die A, nie etwas zur Solidargemeinschaft beigetragen haben, weil sie in dieses Sozialsystem eingewandert sind und hier dann Vollkaskoversorgung haben. B, Leuten, die sich dem, ja, wie soll ich sagen, dem normalen Lohnerwerb bewusst entziehen und sich in die soziale Hängematte hier eingerichtet haben. Und da gehört dann eben, und deswegen kommen hier Dick und Doof oder Doof und Dick oder wie auch immer, Bärbel Bas und Lars Klingbeil zusammen. Die eine will nichts kürzen und der andere kann mit dem Geld nicht wirtschaften. Und das ist eine ganz furchtbar toxische Kombination. Ich sehe hier schwarz.
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Camouflage war das mit The Great Commandment und das Ganze hast du hier gehört in der Morning Show auf Radio Emergency um 10.21 Uhr und du darfst gerne auch, wenn du Lust hast, ein bisschen in unseren Chat kommen. Ja, der ist offen und für jeden frei zugänglich, also kommt hinein, wird mich freuen. Oh, hier, kleiner Ab in die Röhre, also nicht die Röhre, sondern die Halfpipe-Röhre, ja. Wir sind OPM. Heaven is a Halfpipe. Guten Morgen.

0: Yeah, OPM, Heaven is a Halfpipe. Ja, und ich habe eine sehr gute Nachricht für alle faulen Leseratten. Also, ab Freitag, ja, ab diesem Freitag, am 15.05. wird Aquamarin das Buch Per Anhalter durch die Galaxis lesen hier bei uns. Ja, live. Das gibt's nur bei uns und auch nur freitags. Also, Freitagabend, 20 Uhr. Aquas Literarium, da gibt es dann den Roman von Douglas Adams, ja, Per Anhalter durch die Galaxis. Ich muss jetzt schon lachen. Also tragt's weiter in die Welt hinaus, ja. Ab Freitag Per Anhalter durch die Galaxis. So, jetzt kommen wir zu einer etwas unschöneren Sache und es geht um Sebastian, Sebastian Weber, ja. Besser bekannt als Reichweite. Ja, der wurde ja gehackt, also sein YouTube-Kanal wurde gehackt und sie haben auch noch andere Dinge mit ihm angestellt. Er musste sogar zum Friseur, was ihm jetzt auch nicht wirklich geschadet hat, aber da haben sie ihm irgendwas in die Haare geschmiert, was so einfach nicht mehr rausging, auf irgendeiner Demo. Ja. Und er ist ja nun derjenige, der wirklich auf allen Demos unterwegs ist. Er fährt von Demo zu Demo, berichtet drüber, er streamt. Und wir können uns das Ganze dann entspannt angucken, ja. Und er stößt immer mehr auf Gegenwind, ja. Und die Antifa-Leute sagen ja, er wäre AfD-Anhänger, was ja gar nicht stimmt, ja. Sebastian hat mit der AfD gar nichts zu tun. Er berichtet auch von deren Veranstaltungen, natürlich, ja, weil er halt von jeder Veranstaltung berichtet. Und bei den Antifa-Veranstaltungen kommt er ja im Prinzip gar nicht so dicht dran. Also da stößt er ja so auf Gegenwehr. Ihr, wenn ihr das schon mal verfolgt habt, ja, da kommen sie dann mit irgendwelchen Regenschirmen an, die sie ihm immer vor die Kamera halten, so dass er gar nicht filmen kann. Also, was bei der AfD ja nun nicht passiert, ja. Da darf er frei berichten. Naja, egal. Auf jeden Fall hat er hier mal ein kleines Statement abgegeben zu der ganzen Geschichte und er wollte jetzt auch von irgendeiner Demo wieder berichten. Hat alles nicht funktioniert, aber das erklärt er euch selbst hier.
1: Guten Tag. Eigentlich sollte es heute einen Livestream geben, 17 Uhr aus Dänem. Den muss ich heute leider absagen. Ja, Grund dafür ist, wie es schon manche mitbekommen haben, dass das Weichreiter-YouTube-Konto gehackt wurde über Nacht. Ja, gab es da wohl einen Hackerübergriff, weswegen das jetzt YouTube erstmal vorsorglich komplett gesperrt hat. Die wollen jetzt über das Wochenende schauen, was die damit machen, wie es weitergeht für mich. Und ich denke mal, YouTube wird es bestimmt wieder freigeben, nachdem sie festgestellt haben, dass es halt nur ein Übergriff gewesen ist. Ja, leider ging es das dann damit nicht auf. Ja, es gab jetzt auch noch eine Reifenpanne, mein Reifen ist geplatzt und noch eine Polizeikontrolle, weil ich zu schnell gefahren bin, aus den Gründen. Schaffe ich es jetzt leider nicht mehr rechtzeitig, ja, und muss euch leider alle drauf vertrösten. Ich hoffe, es kann morgen wieder berichtet werden. Da werde ich dann von meinem Zweitkanal kein Journalist und vielleicht noch mit einer Überraschung weiter berichten. Morgen dann aus Detmold, am Theaterplatz in Detmold, wird es eine Demo von der AfD geben gegen Windkraft. Ja, aber auch mit Gegendemonstration natürlich. Ab 10 Uhr, wenn ihr dabei sein wollt, morgen gerne bei kein Journalist vorbeischauen. Da werde ich versuchen, das live zu übertragen. Ja, und vielleicht, wie gesagt, gibt es noch eine Überraschung. Bis dahin, ja, scheiß Hacker, was will man machen? Aber das Leben geht weiter. Alles Gute. Tschüss und schönes Wochenende.

0: Die Red Hot Chili Peppers hier mit Give It Away. Ja, wir kommen nochmal zur Causa Ben Bernd, ja, und Saskia Esken. Ganz kurz für, ich glaube, mittlerweile wisst das alle, ja, aber nur mal ganz kurz. Ja, also Ben Bernd hatte in seinem Podcast ungescriptet Björn Höcke zu Gast und das Ding ist durch die Decke gegangen mittlerweile. Gestern habe ich geschaut, ja, da waren es über 4,5 Millionen Zugriffe bei dem Video. Wahnsinn, ja, und da sieht man mal, wie interessant die Leute das finden, ja, den Höcke auch mal, man kann es ja sonst nirgends gucken, ja, wenn die den Höcke zeigen in den seriösen Medien, dann immer nur in negativen Posen oder was weiß ich, ja, ihr wisst, was ich meine, ja, also ihn wirklich mal reden zu hören und Ben lässt ja jeden ausreden, was ich auch sehr geil finde an dem Format, ja, beste Podcast überhaupt, finde ich, Wahnsinn. Und naja, jetzt auf jeden Fall war es ja so, dass Saskia Esken versucht hat, die Firmen, die bei ihm Werbung machen, ein bisschen zu manipulieren, wollen wir es mal nennen. Ja? Also Blacklisting, sage ich nur. Blacklisting wollte sie gerne. Ja, und das machen die Firmen aber nicht mit. Ja, und ich habe jetzt hier tatsächlich einen, für den Ben in der Sendung Werbung gemacht hat. Und der findet das auch noch ganz gut, dass Ben für ihn Werbung macht. Ja. Und somit mal wieder ein Minus für Saskia Esken. Und die kann eigentlich gar nicht genug Minus bekommen. Ja. Also diese Frau ist wirklich nicht zu ertragen. Hier, wir hören uns mal den jungen Mann an. Ich weiß gar nicht, wie er heißt, aber ich weiß auch nicht mal seine Firma. Aber er macht noch am Ende leider Werbung für seine Firma. Ihr wisst, wir machen keine Werbung, ja. Wir sind gegen Werbung. Deswegen haben wir den Sender mal gegründet. Das steht auf unserer Fahne, ja. Also keine Werbung bei RE. Und naja, hier müssen wir mal eine kleine Ausnahme machen am Schluss. Aber er hat es auch verdient. Er hat es verdient. Hört es euch an. Er spielt zuerst ganz kurz so ein bisschen einen kurzen Ausschnitt aus dem Interview zwischen Ben und Björn Höcke und dann sagt er selber, was Sache ist. Tacheles.
1: Ja. Und beim eigenen Fleisch und Blut ist natürlich die Beziehung und der Anspruch, ich will nicht sagen noch höher, aber man will natürlich das Beste geben. In diesen verrückten Zeiten fragen sich viele von euch absolut zu Recht, wie kann ich denn für mich vorsorgen oder für meine Familie vorsorgen? 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
2: Mein Name ist Jens Rabe und ich bin der Mann hinter dieser Werbung. Der Podcast von Ben mit Björn Höcke ist in den letzten Tagen durch die Decke gegangen. Mittlerweile sind es fast 4 Millionen Aufrufe. Und ich habe natürlich auch, weil wir Werbung in diesem Podcast gemacht haben, ganz, ganz viele Nachrichten bekommen. Zum einen haben ganz viele gesagt, wow, was für ein Marketingstreich. Wie konntet ihr das nur wissen, dass dieses Video so durch die Decke gehen wird? Naja, und da muss ich euch sagen, ich muss euch enttäuschen, denn wir haben nicht gezielt Werbung in diesem Video gemacht. Und auf der anderen Seite gab es natürlich auch ganz, ganz viel Kritik, insbesondere von einer Frau aus der SPD, die sogar direkt aus dem Bundestag heraus gesagt hat, man müsste nicht nur solche Podcasts verbieten, sondern auch die Werbung in diesen Formaten. Und dazu kann ich nur eins sagen. Wir sponsern diesen Podcast schon mehr als 1,5 Jahre. Warum? Weil ich selbst ein großer Fan von Meinungsfreiheit bin. Es ist nämlich wichtig, dass man alle Meinungen hört, egal ob sie von links oder von rechts kommen, von oben oder von unten. Und deswegen haben wir diesen Podcast schon gesponsert, als er noch ganz, ganz klein war. Und mal an diejenigen gerichtet, die da jetzt Kritik üben und sagen, ihr dürft in so einem Podcast keine Werbung machen. Ich selbst bin in der DDR geboren worden und da war Meinungsfreiheit nicht unbedingt das, was ganz oben auf der Agenda stand. Denn da wurden Menschen, die andere Meinung hatten, verfolgt, wurden eingesperrt und unterdrückt. Und in der Bundesrepublik gibt es einen Artikel im Grundgesetz, der Meinungsfreiheit garantiert. Und deswegen werden wir uns nicht von der Politik vorschreiben lassen, wo wir Werbung machen, sondern wir werden da Werbung machen, wo wir es für wirtschaftlich sinnvoll halten und wo wir Meinungsfreiheit leben können. Und deswegen werden wir auch weiterhin in solchen Formaten wie bei Ben Werbung schalten. Und wenn du dich für das Thema Aktien interessierst, dann denk nochmal an diesen Deal. Aktien kann jeder.de

Gott, liebe Fluggäste und Gästinnen, liebe diverse, perverse und kontroverse, liebe Kinder, eheliche und uneheliche, liebe Alleinerziehenden und Nichterziehenden. Ich begrüße auch die Rechts- und Linksträger, StatterInnen und ImpfgegnerInnen, Trans- und Asexuelle, Laktoseintoleranten, Fußfetischisten und Katzenhaarallergiker. Und natürlich auch liebe Atheistinnen, VeganerInnen, Höhenängstlichen und Schmutzphobiker, liebe Wanderfreunde und Kurzsichtige, liebe HörgeräteträgerInnen, liebe ZähneknirscherInnen, liebe muslimischen Standardtänzer, Roma und Sinti, liebe halbjüdischen Nichtschwimmer und androgynen Analphabeten. Und natürlich alle, die wir jetzt eventuell ohne bösen Willen vergessen haben sollten, welcome on board.

0: Rayman war das mit Promise. Ja, Ulrich Siegmund, ja, der Mann will ja gerne in Sachsen-Anhalt Ministerpräsident werden. Und das sieht auch ganz gut aus momentan. Ja, sie sind schon bei über 40%. Und ich schätze mal, da werden noch ein paar Angriffe der Altparteien kommen, ja, um Siegmund dann aus dem Rennen zu nehmen. Ich hoffe, das geht alles gut, ja, denn eigentlich kann es so nicht mehr weitergehen. Ja, also wirklich, ich bin ja für keine Partei, das wisst ihr ja. Also auch die AfD wird, wenn sie in Regierungsverantwortung kommt, wahrscheinlich nicht mehr die AfD sein, die sie jetzt momentan ist, die uns das Blaue vom Himmel verspricht. Gute Metapher. Ja, ich denke, das wird sich dann ändern und ja, deswegen bin ich da überhaupt nicht von überzeugt, weil dieses ganze Parteiensystem ist irgendwie egal. Ja, aber auf Ulrich Siegmund hat auf jeden Fall sehr gute Chancen, Ministerpräsident von Sachsen-Anhalt zu werden. Sie sind über 40% und er war jetzt auf einer Veranstaltung der AfD und auf dem Weg zum Veranstaltungsort musste er natürlich auch an der gegen demonstrierenden Antifa vorbei, ja, und da hat Ulrich Siegmund sich gedacht, da hole ich doch mal mein Handy raus und mache gleich mal ein Selfie mit der Antifa. Sehr lustige Szene. Natürlich haben die nicht mitgemacht, die waren auch viel zu weit weg, aber allein diese Aktion fand ich total geil und wir können uns das mal gemeinsam anhören. Hier Ulrich Siegmund auf dem Weg zu seiner Veranstaltung.
1: Hallo, liebe Fans! Wir werden auch für euch eine gute Regierung stellen und ich werde auch euer Ministerpräsident sein. Herzlich willkommen! So, eigentlich wollen wir nur ein Selfie mit euch machen. Warte, ich mach das mal.
2: Ja.
1: Warte! Moment! Jetzt 1, 2, 3, Volkspartei! Sehr schön. Das hat nicht funktioniert. Ja. Leider wollte keiner mitmachen, aber ich habe es angeboten.

ist wirklich so, mir hat das mein Leben lang immer geholfen, Musik. Weil Musik kann alle Gefühle, alle Richtungen gehen. Ne? Ich meine, du kannst ein trauriges Lied hören, ein fröhliches Lied. Selbst wenn du wütend bist, gibt es die passende Musik. Und deswegen feiere ich die Musik auch so ab. Ja? Weil mir wirklich, das sage ich nicht nur so jetzt, sondern es ist tatsächlich so, es trägt mich mein ganzes Leben lang. Also schon als Kind, Pubertät und so weiter, ohne Musik so. Also mir hat das halt immer geholfen, so mit den Gefühlen umzugehen, die halt gerade anstehen.

die Black Eyed Peas waren das mit I Got a Feeling. Ja, ich habe auch ein Gefühl. Naja, aber das sage ich euch nicht. Bäh. Empire of the Sun hier mit We Are the People. Guten Morgen.

0: Was ist denn für dich im Moment die größte Gewalt, die jetzt im Moment herrscht?
1: Ja, eigentlich diese Maßlosigkeit, dass man merkt, dass man sich auf keine Regeln mehr verlassen kann, von wegen regelbasierte Ordnung. Ich habe immer gesagt, der Begriff regelbasierte Ordnung ist ein Begriff, der auch für die Mafia gilt. Auch die Mafia ist eine regelbasierte Ordnung. Was man sehr schnell merkt, wenn man gegen deren Regeln verstößt, dass sie auch bereit sind, Regelverstöße zu sanktionieren mit allen Mitteln. Und der Unterschied zu USA und Israel ist eigentlich nicht mehr gegeben. Also das heißt, das ist, du machst entweder, was wir wollen, ja, und du bist bei unserer Gang dabei, oder man findet dich entweder mit viel Beton um den Füßen am Grunde des Hafenbeckens oder irgendwo anders.
2: Ja, verdammte Scheiße, fickt euch doch, ehrlich, ey. Meine Fresse. Kranke Scheiße.

0: Erzähl mal, was lügt er so?
1: Er sagt zum Beispiel, dass sein Vater tot ist, was ich nicht so recht glauben kann. Oder mit einem Führerschein, dass er einen Führerschein hat.
0: Warte mal, warte mal. Er erzählt mir, und du sagst, dein Vater ist tot.
2: Weil man hat mich angerufen, mir ist erzählt und daraufhin war ich auch ziemlich fertig. Und ich bin auch auf einer Beerdigung gewesen, inzwischen weiß ich nicht, ob es die von meinem Vater war.
0: Was?
2: Ja, es waren alle Leute da, es war nur mein Vater nicht da.

0: Achtung, es wird jetzt richtig wild. Die Bundesregierung hat über die Bundeszentrale für politische Bildung einen Verein mit mehr als 100.000 Euro Steuergeld gefördert, der sich der sogenannten Organismendemokratie widmet. Hinter dem Konzept steckt die Idee, Demokratie nicht nur auf Menschen zu beschränken, sondern auf alle Lebewesen auszuweiten, also auch auf Pflanzen, Tiere, Pilze, Bakterien und sogar Viren. Konkret hat der Verein in Berlin eine Art symbolisches Staatsgebiet eingerichtet, inklusive Parlament, Exekutive und sogar Verfassungsgericht. In diesem Parlament der Lebewesen gibt es Fraktionen für unterschiedliche Arten, etwa für Würmer, Insekten oder Mikroorganismen. Teilweise werden diese durch Künstler oder Aktivisten vertreten, die im Namen einzelner Spezies sprechen. Finanziert wurde das Projekt neben Bundesmitteln auch durch Fördergelder aus Berlin. Wie hoch die Beträge aus dem Berliner Senat ausfielen, dazu äußerte sich die Stadt auf News-Anfrage nicht. Der AfD-Bundestagsabgeordnete Michael Espendiller, dessen Anfrage diese Förderung aufdeckte, erklärt gegenüber News, wer das für politische Bildung hält, hat den Bezug zur Realität verloren.
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The Hellbirds waren das mit ihrer neuen Single Who Cares? Und das hast du hier gehört in der Morning Show. So, wenn ihr Lust habt, in den Chat zu kommen, dann kommt einfach rein. Ich sag euch mal, wer alles da ist. Wir haben mit an Bord einen wunderschönen guten Morgen. Geht raus an Blatano, an Burns, an der Susanne, an Emmy, Fishhead, It's Urgent und Soundy. Schön, dass ihr da seid. Ja, und wie gesagt, alle anderen, die zuhören, können auch gerne hier in den Chat kommen, wenn ihr denn Zeit habt. Wenn ihr arbeiten müsst, ist das natürlich alles kein Problem, ja. Wir machen weiter mit guter Musik und die kommt aus Finnland. Hier ist Nightwish mit The Islander.

0: The 69 Eyes waren das mit ihrer neuen Single Cold Sweat. Zum ersten Mal gehört hier auf Radio Emergency. Nein, ich habe es vor kurzem schon mal gespielt. Also zum zweiten Mal gehört hier. Ja, wir kommen zur aktuellen Fragestunde im Kindergarten. Ach nee, Bundestag nennen die das, ja. Dort hat ein AfD-Mann eine Frage gestellt und eine von den Linken, die angeblich, ich kann es gar nicht glauben, Leute, angeblich Atomphysikerin sein soll, ja, also das auch, was Angela Merkel mal vorgegeben hat, auch da konnte ich es nicht glauben, aber hier erst recht nicht und studiert, glaube ich, in, wo war das, Dortmund, ich glaube in Dortmund, kann man da studieren in Dortmund oder gibt es da nur schlechten Fußball, nein. Kleiner Witz. Also, wir hören mal rein. Hier, aktuelle Fragestunde im Kindergarten.
1: Keine Sorge, ich werde Sie nicht nach der DDR-Mondbasis fragen. Sie haben hier vorne gestartet und gesagt, auf die negativen Klimaauswirkungen von Raketenstarts hingewiesen.
2: Jeder Raketenstart ist eine gigantische Belastung für Klima und für die Umwelt.
1: Können Sie mir zum Beispiel im Fall der Ariane 6, die mit flüssig Sauerstoff und flüssig Wasserstoff angetrieben wird und hinten einfach nur Wasserdampf ausscheidet, diese schädlichen Klimawirkungen darlegen, die Sie glauben, wahrgenommen zu haben?
2: Also wie wir alle wissen, hat die AfD es ja sowieso nicht so mit den Klimaauswirkungen und es ist ja klar, dass sie sowieso den menschengemachten Klimawandel leugnen und wissenschaftliche Fakten ihnen ja eh auch nicht so liegen. Und es ist nun wirklich so, dass jeder Treibstoff natürlich Umweltauswirkungen haben. Und es ist auch so, dass natürlich auch die Materialien, die dort ins All geschossen werden und die verglühenden Satelliten eine Umweltauswirkung haben, die wir gerade noch nicht abschließend beurteilen können. Und da jetzt zu behaupten, es hätte keine Umweltauswirkung, ist ja eigentlich typisch für Sie. Von daher, ich würde jetzt sagen, Sie sollten sich mal mit wissenschaftlichen Fakten befassen, aber das hat ja bisher auch nicht geklappt.
3: Das ganze Gehirn weggelutscht.

Killing Joke war das mit Love Like Blood. Und jetzt kommen wir zu David Bowie und dem wunderschönen Titel Starman. Einen wunderschönen guten Morgen euch allen. Los geht's.

David Bowie mit Starman. Ja, habe ich euch schon gesagt, dass Aqua ab Freitag wieder liest, ja? Und es gibt einen Roman von Douglas Adams, nämlich Per Anhalter durch die Galaxis. 42, sage ich nur. Ja, also schreibt's euch irgendwo auf, ja, am Freitag, den 15.05. geht es wieder los. Aquas Literarium, das Ganze hier ab 20 Uhr live gelesen, nur im deutschen Radio bei uns, ja, sonst kriegt ihr das nirgends. Gibt vielleicht Radios, die irgendwelche Hörbücher übertragen, aber live gelesen und ihr könnt live im Chat mit dabei sein, das gibt's nur bei uns. Also, Freitag, hinter die Ohren schreiben, 20 Uhr, per Anhalter durch die Galaxis.

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1: Ja, das Album der Woche schließen wir heute ab. Ja, das kam von der Band Das Lumpenpack. Ja, das Album heißt Diskrepanz. Und ja, wie gesagt, heute kommt der 13. und letzte Song dieses Albums. Und ich muss so abschließend sagen, ich finde es ganz geil. Ja, also das Lumpenpack lohnt sich auf jeden Fall. Also das neue Album. Die anderen Sachen weiß ich nicht. Da kenne ich mich auch nicht so aus. Ich kenne 3-4 Songs von denen, aber mehr eben nicht. Ja. Ich weiß nicht, ob die auch vorher schon so rockig waren. Ich glaube, also die Songs, die ich kenne, waren jetzt nicht so rockig. Aber gut, wir lassen uns auf jeden Fall überraschen, ob der letzte auch noch rockig sein wird, ja. Und deswegen hören wir ihn uns an und der letzte Song heißt Rücken an Rücken. Hier sind Das Lumpenpack aus dem Album Diskrepanz. Ja, los geht's.

Die Klassikermittag hier jeden Tag um 12 und das Ganze für Frieden und Freiheit. Ja, wir nehmen da kein Blatt vom Mund, wir sind für Frieden. Ja, egal ob wir dann als Nazis dargestellt werden oder als sonst was. Ja, wir sind für Frieden, für ein Zusammenleben aller Menschen auf dieser Welt. Das ist ja eigentlich das Gebot der Stunde, Leute. Im 21. Jahrhundert kann man sich nicht mehr bekämpfen. Das ist dämlich. Das ist dämlich. Wir sollten jetzt tatsächlich weiter sein. Und ja, ich bin gespannt, was bei der ganzen Geschichte rauskommt. Ja, ob es da noch Frieden gibt auf der Welt oder nicht. Wahrscheinlich eher nicht. Es gab bis jetzt nie komplett Frieden auf der Welt. Also von daher mache ich mir da nicht allzu viele Hoffnungen. Ja. Aber wir zünden natürlich auf jeden Fall Fackeln an hier für Frieden und Freiheit. Das Ganze bei uns im Chat. Und das tun wir zu Musik, die It's Urgent für uns ausgesucht hat. Heute gibt es Mozart, The Marriage of Figaro. Ja, und wer Lust hat, dazu eine Fackel zu zünden, wie gesagt, bei uns im Chat könnt ihr das gerne tun. Alles kostenlos, aber nicht umsonst. Und jetzt die Klassik.

Ein Cover von Depeche Mode war das, Policy of Truth, und das Ganze von Terry Hoax, ja, eine Independent-Band, würde ich fast sagen, und ja, wir haben sie damals auch viel gehört und vor allem auch diesen Song hier, der war wirklich klasse, ja, sehr geiles Cover, wie ich finde. So, weiter geht's hier in der Morning Show mit Bob Seger and the Silver Bullet und Turn the Page. Guten Morgen.

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1: For all of us here at Fillmore West, this is a long-awaited privilege and a great pleasure to bring on the number one lady, Miss Aretha. Thank you.

0: some of that. And more or less, overall, just feel good. Like I said, let it all hang out. Every last bit of you. Now, I promise you when you leave here, you will have enjoyed this show as much as any that you've ever had an occasion to see, all right?
1: Aretha Franklin war das hier mit Respect in der Live-Version. Ja, das geht ja dann nochmal ein bisschen anders ab als die Studio-Version. Sehr coole Nummer. Ja, jetzt kommt ein bisschen Filmmusik hier aus dem Film Blues Brothers Shake a Tail Feather.
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Bob Marley und Three Little Birds, da hatte ich aber wieder einen Riecher, wa? Also It's Urgent hat hier im Chat geschrieben, dass heute am 11.05. der Todestag von Bob Marley ist. Das wusste ich natürlich nicht. Aber irgendwie wahrscheinlich unterbewusst abgespeichert, würde ich es mal nennen, ja. 1981 war das. Am 11.05. ist Bob Marley in Bayern gestorben, ja. Oder ist er noch mal nach Hause gekommen? Ich weiß es gar nicht, ja. Aber auf jeden Fall war er kurz vor seinem Tod hier noch in Bayern. Naja, so war das eben. Ich weiß es nicht so genau. Auf jeden Fall kommen jetzt The Pretenders und Don't Get Me Wrong.

0: Sitzen Sie jetzt besser?
1: Viel besser.
0: Gut.
1: Viel besser.
0: Wir haben etwas sehr Merkwürdiges aufzuklären.
1: Etwas sehr Merkwürdiges?
0: Stellen Sie sich vor, Monsieur Joe war ein Erpresser.
1: Nein.
0: Doch.
1: Oh.
0: Und wir haben bei ihm eine Liste der Leute gefunden, die von ihm erpresst worden sind.
1: Nein.
0: Doch.
1: Oh.
0: Und ich bin heute hier, weil Sie auf dieser Liste stehen.
1: Ich?
0: Sie.
1: Nein.
0: Doch.

Kim Carnes war das mit Draw of the Cards und das Ganze hast du hier gehört in der Morning Show. Ja. Yeah. Und der nächste Song, der sollte eigentlich jedem von euch bekannt sein. Ja, also das Ding ging wirklich durch die Decke und eigentlich ist es heute noch, also ein Stück Musikgeschichte. Ja, das hier nämlich.

Patti Smith war das mit Because the Night. Und das, liebe Freunde, war die heutige Morning Show am heutigen Montag, den 11.05.26. Was sagt uns das? Ja, Montag, da ist natürlich der Live Club am Start heute um 18 Uhr. Der Matti für euch mit dem Live Club, also Live-Musik, 2 Stunden lang. Und danach gibt's keinen Vintage Club. Nein, heute gibt's On Air. Ja, Frank Stoner und Ralf Valentiano stellen euch die Weltmusik vor. Wenn ihr damit nichts anfangen könnt mit dem Begriff Weltmusik, dann hört rein und ändert das. Ja? Lasst euch von den beiden erzählen, was es mit Weltmusik auf sich hat. Alles heute Abend hier ab 20 Uhr. Also 18 Uhr der Live Club und danach um 20 Uhr On Air heute. Ja, und damit bedanke ich mich auf jeden Fall bei allen, die gelauscht haben hier und natürlich bei unseren Chatties. Über sind noch Blattano, der Burns, Emmy, Fishhead, It's Urgent, Matti und Soundy. Danke, dass ihr da wart. Vielen, vielen Dank. Einen wunderschönen Montag euch. 18 Uhr den Matti. Ab 18 Uhr ist hier wieder ja, Action. Ja. Aber ihr könnt natürlich auch zwischendurch immer Musik hören. Wir haben einen Auto-DJ, der auch sehr gut, gute Musik am Start hat. Den könnt ihr einfach laufen lassen. Ja, keine Werbung, keine Nachrichten, versprochen. Einfach nur Musik, wie es sich gehört. Ja, ja, danke, bleibt RE treu. Wir hören uns morgen um 10 wieder, wenn ihr Lust habt. Da gibt's die nächste Morning Show. Und hier sind Journey mit Don't Stop Believin'. Don't Stop Believin', Baby. Und damit bye bye. Ciao, ciao. Ende.

0: der größte Knall im All.
1: Hier kommt Dotter.
2: Hallo! Hallo, ihr da! Dotter hier! Captain Kip Dotter, Weltraumheld und Wohltäter. Dagegen ist Batman ein linksdrehender Joghurt. Wie ihr wisst, waren wir in der letzten Episode bis zum Empfangszimmer des größten Mafioso-Bosses in unserem Sonnensystem gelangt. Angelo Alfredo Schrapnelli.
3: Ui, Captain, guck. Überall Seidentapeten. Und dort ein echter Van Gogh.
2: Lass dich nicht beeindrucken, Tessie. Das ist sicher eine Fälschung. Schrapnelli war früher Antiquitätenhändler.
3: Ja?
2: Ja, er war Spezialist in Bauernmalerei.
3: Bauernmalerei?
2: Mhm. Er hat jeden Morgen seine Frau beim Schminken beobachtet.
4: Captain.
2: Ja, Dr. Gittfinger?
4: Machen Sie keine Witze. Ich habe keine Lust, in einem Fass zu enden.
2: Ah, kommt drauf an, was drin ist.
5: Oh, ciao, Capitano. Bellissimo pronto. Ich weiß, ich bin nicht pünktlich. Ich war bei meinem Visagiste.
2: Da war er, der Befehlshaber der grausamsten Truppe in der Milchstraße. Im Jahre 2060 verurteilt, zu 598 Jahren Haft, mit Zusatzzahl. Er trug einen Anzug, passend zur Tapete, und an jedem Ring einen Finger. Ich sprach zu ihm und sah ihn dabei dauernd in die Augen.
6: Hallo, Schrapnelli. Gute Arbeit, ihr Visagist. Bloß, was ist mit den beiden hässlichen Narben da?
5: Das sind keine Narbe. Das sind Lachfalte. Denn ich habe eine große Fische an die Angel, der mir viele, viele Gelder bringen wird.
6: Gar nichts werden wir dir bringen, Schrapnelli. Hier! Ich habe eine Kopie des Genfer Abkommens interstellarer Kommunikation. Und da steht unter Paragraph 9, Ziffer 1, AHB, dass der im Vertrag unten genannte sich durch Unterschrift verpflichtet, die Immunität der im Vertrag zu Dublin geschlossenen Luftakte und im Verbund der ihm damit entstandenen Pflichten der interstellaren Grundsatzstatuten im Einvernehmen mit den am 26.03.43 verabschiedeten Bemessungsgrundsätzen Ziffer 2, Abschnitt B-8 Schönfelder zu berücksichtigen. Was sagen Sie jetzt, Schrapnelli?
5: Sie wolle eine Antwort von mir?
6: Ja, eine Antwort.
5: Das ist meine Antwort. Dotter, amigo, Sie verkennen die Situation. Wir sind outlaws, gesetzlose. Wissen Sie, wozu wir hier an Bord diese Verträge benutzen?
6: Sagen Sie es bitte nicht. Wir arbeiten für eine öffentlich-rechtliche Anstalt.
5: Sie sind im Besitzer einer Planete, den Sie einfach gestohlen haben. Und Sie kommen mir mit der Verträge, hä?
6: Moment, dieser Planet befand sich außerhalb unseres Sonnensystems. Also bin ich ohne weiteres berechtigt nach der Vereinbarung des Pariser Abkommens und Kraft, der mir meine...
5: Silenzio!
2: Plötzlich bemerkte ich ein seltsames Funkeln in seinen Augen.
5: Capitano, ich werde Sie dem rechtmäßigen Besitzer dieses Ölplaneten ausliefern. Und wenn Sie sich weigern... Dann sprenge ich Ihre Nussschale da draußen in 1000 Stücke, Capito!
6: Der rechtmäßige Besitzer dieses Ölplaneten hinter unserem Raumschiff bin immer noch ich, Sie Antipasta, Sie!
5: Irren, Capitano Kippadotter. Die rechtmäßige Besitzerin dieser Ölplaneten ist Königin Iris, Galaxis 9-4, Quattro, Pronto, Finito!
7: Königin Iris? Die Herrscherin von Krall?
5: Sie, Capitano.
6: Ui, Königin Iris und die Krölls? Ich gehe.
8: Ei, Dotter, was passiert nun?

0: Jo, und damit herzlich willkommen hier bei Radio Emergency, der Matti mit dem Live Club. Heute ist übrigens Montag, der 11.05. des Jahres 2026 und es ist kurz nach 18 Uhr. Ja, mit Genesis ging's los, live in Manchester im Jahre 2007 und weiter geht's mit diesen Herren hier.
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Jo, Flying Circus, More Than One. Ja, ich war ja kürzlich bei einem Konzert von Flying Circus. Die waren in ihrer 36-jährigen Karriere das erste Mal in Berlin. Das Konzert fand in einer ganz kleinen Location in Berlin, Weißensee, statt und hat mir sehr gut gefallen. Ja, im hauseigenen Chat darf ich begrüßen Fischhead, Arno Heinz und Testosteron. Ja, schön, dass ihr da seid. Und ich mache mal hier weiter mit einer schönen Coverversion. Im Original ist dieser Song von Hansi Biebel aus den Mitte der 70er Jahre, glaube ich. Ja, und heißt Es gibt Momente. Und hier wird er interpretiert von Manuel Schmidt und Dirk Zöllner.

Ja, und Marek Arnold war auch noch zu hören im Hintergrund, möchte ich nicht unterschlagen. Ich glaube, das war ein Saxophon, ne? Okay, da ich gerade bei einer Coverversion war, mache ich gleich mal weiter. Und zwar Still Got the Blues, stammt im Original von Gary Moore. Hier habe ich den Song in einer Version von der Dresdner Band Elektra mit großer Orchesterbegleitung.

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Jo, ich glaube, das zarte Stimmchen von Bess Hart war nicht zu überhören. Ja, Purple Rain von Prince, Jeff Beck war dabei, Steven Tyler und noch einige andere Herrschaften. Ja, allen, die sich in den letzten Minuten reingeklickt haben bei Radio Emergency, ein herzliches Willkommen. Der Matti hier für euch bis 20 Uhr, der Live Club. Ja, und es geht weiter mit Ray Wilson und großer Orchesterbegleitung und No Son of Mine.

0: Yo, Buddy Guy und John Mayer, What Kind of Woman Is This? Live at Farm Aid im Jahre 2005. Ja, und es geht bluesig weiter hier mit der Tess Taylor Band und dem Desert Song.
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0: Die Testtäler Band featuring Graham Bonnet mit dem Desert Song und das Ganze natürlich live.
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0: Ja, den Vintage Club gibt's natürlich auch noch auf diesem Sender, nur heute nicht. Heute gibt's On Ear auf eure Ohren mit Frank Stoner und Ralf Valentiano. Und die beiden haben sich das Thema Weltmusik ausgesucht. Da bin ich mal sehr gespannt drauf. Jo, einen bluesigen Song habe ich noch für euch und zwar kommt der von Lance Lopez und heißt Slow Down Ways.

0: 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Hooray! Vielen Dank. Thank you very much.
1: Yellow, live in Berlin im Jahre 2016 und Limbo. Ja, und ich darf den Summon Els ganz herzlich im hauseigenen Chat begrüßen. Ja, 45 Jahre zurück, live in Essen, 1981. The Who, You Better You Bet.
2: Thanks, everyone. Cool, you bet.

The Who live in Essen im Jahre 1981. Ja, und jetzt zurück in die Zukunft, und zwar ins Jahr 2021. Nach Chicago, glaube ich, live at Lollapalooza, Journey und Wheel in the Sky.

0: Yo, Journey live at Lollapalooza im Jahre 2021.
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0: Jo, Radio Emergency, dein Sender, euer Sender. Ja, und zur Erinnerung, der Matti hier für euch auf dem Stream mit dem Live-Club. Bis 20 Uhr habt ihr mich noch auf euren Ohren. Ja, und zum Schluss der Sendung habe ich noch zwei längere Songs für euch. Der erste davon kommt von der Band Aphodyl. Die Herrschaften, ich glaube eine Dame ist auch dabei, sind in Zeuthen bei Berlin zu Hause. Hier live aus der Rockscheune Werne in Salzkotten 2015. Und der Song heißt Fly.
3: So, jetzt

Jo, sehr schöner Song, finde ich. Affedül und Fly. Ja, und der Frank Zona hat in den Chat gefunden. Also denke ich mal, wird ja nach folgenden Sendung nichts mehr im Wege stehen. So, ich glaube, ich muss jetzt noch 3 Minuten etwa überbrücken. Ich glaube, das werde ich nicht ganz schaffen. Ja, das war es dann fast mit dem Live-Club vom heutigen Tage, dem 11.05. des Jahres 2026. Ja, ich hoffe, ihr hattet ein bisschen Spaß beim Zuhören. Mir hat es jedenfalls wieder sehr viel Spaß gemacht, für euch zu senden. Und ich verabschiede mich ganz, ganz herzlich bei allen, die gelauscht haben. Aber insbesondere natürlich wieder bei unseren Chatties. Und da haben wir Arno1, Fischett, Frank Stoner, Someone Else, Testosteron und Wukai. Ja, vielen, vielen Dank, dass ihr dabei wart. Ja, und der letzte Song kommt von Reinhard Lacomi. Der Name wird vielleicht einigen von euch was sagen. Er hat sich neben Schlagern in den 70er Jahren auch viel mit Kindern beschäftigt. Ich erinnere nur an seinen Traumzauberbaum oder seine Geschichtenlieder. Aber er hat sich auch mit elektronischer Musik beschäftigt. Er hat da irgendwann mal einen Synthesizer oder Teile davon von Edgar Fröseke abgekauft. Habe ich irgendwo gelesen. Ja, und im Jahre oder in den 80ern irgendwann fand dann im damaligen Palast der Republik in Berlin ein Konzert statt mit ihm, mit elektronischer Musik. Und da habe ich euch einen Song rausgesucht, der heißt Solitär. Und den bringe ich euch jetzt zu Gehör. Macht's gut, bis demnächst.

0: Einen wunderschönen guten Abend, willkommen bei Radio Emergency, wo es nach Mattis Live-Klappe jetzt weitergeht mit Valentiano und Stoner on Ear und heute mit Musik aus aller Welt. Weltmusik unser Thema. Ralf, schönen guten Abend, schön, dass du bei uns bist.
1: Ich grüße dich, mein Lieber, und ich freue mich auch. Ich bin gespannt, was du dabei haben wirst, aber ich kann jetzt schon mal sagen, es wird ein wundervoller Abend rund um die Welt.
0: Absolut, wir haben ja schon mal Weltmusik gemacht und haben das auch schon lange vor, da so einen zweiten Teil folgen zu lassen. Ich habe auch voll Bock drauf und habe auch echt tatsächlich in den letzten Tagen so mal viele Sachen mir wieder angehört. Ich habe auch überhaupt wieder neue Dinge entdeckt. Das ist ja eh so auf meiner musikalischen Quest, obwohl ich eigentlich immer nur so nach Vintage-Sachen schaue. Du hörst ja nie auf, neue Sachen zu entdecken, und ich habe echt wieder neue Weltmusik entdeckt und so, und auch Sachen, die

0: ich früher so in den 90ern auf Kassette nur gehört habe, habe ich mir jetzt besorgt, dass wir das auch mal im Radio spielen können. Also so Dinge, die ich auch schon Jahrzehnte kenne. Und ich habe da voll Bock heute auf die Sendung und ja, freue mich da tierisch drauf. Los ging es gerade mit offensichtlich Musik aus Afrika. Klang ein bisschen so wie Fela Kuti, war aber Ibo Taylor aus dem Nachbarland Ghana, aber 70er Jahre Jazz, Funk, African, ging gleich mit voller Power los, habe ich mir gedacht. Ja.
1: Auf jeden Fall, und der Groove war da, man konnte den Zimt, den Kardamom und den Muskat riechen, also insofern ist alles am Start, was wir heute Abend gebrauchen können, und ein bisschen Knoblauch, so gehört sich das. Also ich denke, dass wir jetzt schon direkt erstmal den Wechsel wagen können, und zwar rüber nach Kuba.
0: Rüber.
1: Jetzt geht's nach Kuba und wir lernen da jemanden kennen, der einfach fantastisch Piano spielt, sehr perkussiv spielt. Aber das Interessante an der Zusammenarbeit, man spürt, wie du das ja auch schon selbst eben gesagt hast, da ist in der Weltmusik ist Afrika einfach ganz, also sehr präsent, würde ich sagen. Jetzt nicht überpräsent, aber dennoch ist Afrika natürlich ein so großer Kontinent, der jede Menge Musik zu bieten hat. Und deswegen freue ich mich auch auf die Sendung heute Abend, weil ich glaube, dass man viel zu wenig kennt. Also man hat es damals ein bisschen mitbekommen, als Peter Gabriel sein World Music Label aufgemacht hat. Da habe ich zumindest eine ganze Menge über afrikanische Musik kennengelernt und auch lieben gelernt. Und das ist so für mich das war so die Quelle, aus der ich gezogen habe. Und seitdem bin ich da immer mal hinterher. Und ich finde, man kennt so viel zu wenig von diesen Leuten. Man kennt eigentlich viel zu viel vom Mainstream. Und deswegen machen wir diese Sendung. Und deswegen hören wir jetzt Omar Sosa mit einem Song. Er verbindet hier sich und einen wirklichen großen Chora-Meister. Und die Chora, das ist ja die westafrikanische Hafenlaute. Und da so ein Ding zu stimmen mit einem Klavier zusammen, au, ich möchte da nicht bei den Aufnahmen dabei gewesen sein. Jedenfalls hören wir die beiden, er an der Chora und Omar Sosa am Klavier mit dem Song Nene La Canoe. Bitteschön.

0: Nene Lacanu, Oma Sosa war das. Boah, Ralf, absolute Weltklasse. Großartiger Track. Oma Sosa aus Kuba. Shit, ich habe echt am Anfang habe ich die ganze Zeit gedacht, so, also im ersten Teil von dem Song, ey, was hat das mit Kuba zu tun? Das ist so typisch westafrikanische Musik. Auch die Art, wie er singt, auch die Sprache und so weiter, ja. Das ist ja kein Spanisch, ja. Aber dann, spätestens, als dann so dieses Piano-Teil kam, dieses Piano, so habe ich mir gedacht, shit, das ist aber jetzt doch so typisch Kuba. Das ist genauso, wie man die Musik kennt, so aus Buena Vista Social Club. Und dann fällt einem auf, eigentlich auch die ganzen Blasinstrumente sind auch nicht so, wie sie jetzt wirklich typisch in Westafrika gespielt werden. Und ey, so ist es sozusagen, ich kriege richtig Gänsehaut. Es ist eine Fusion von kubanischer Musik mit westafrikanischer Musik. Und witzigerweise, die kubanische Musik hat aber ihre Wurzeln ja eh in Westafrika durch Sklaverei und diesen ganzen Kram. Ey, das ist wirklich ein großartiger Crossover gewesen. Und eine dicke Prise Jazz war auch drin, so ein bisschen Coltrane und so. Ey, geiler Scheiß, ey, super.
1: Fand ich auch, und ich muss natürlich ergänzen, hier war Fantasisco war am Singen, also dieses wunderschöne, auch traditionelle afrikanische Gefühl in der Verbindung mit diesen kubanischen Bata-Trommeln, das ist schon eine geile Melange aus wirklich Afrika, Kuba, Jazz und ja, diesem Spirit, der da auch mitschwingt.
0: Ja, wirklich.
1: Finde ich auch. Das ist ein wunderschönes Stück.
0: Großartiger Track, kannte ich noch nicht und absolute Perle. Das werde ich mir auf jeden Fall, da werde ich bestimmt noch mehr hören. Oma Sosa ist auch schon eine ganze Weile am Start, habe ich mal kurz geguckt und hat bestimmt richtig viel gemacht, oder?
1: Ja, der ist schon lange am Start und deshalb gibt es von ihm auch viel, was man entdecken kann. Man braucht eben ein bisschen Zeit für diese Musik, aber also ich habe damals sein Album Afrikanos, das schreibt mit Doppel-E, Afrikanos, sehr, sehr gemocht. Also ich kann, als Einstieg könnte ich das Album empfehlen.
0: Ist das das, was wir hier auch hören gerade?
1: Genau, die beiden Tracks, die wir heute Abend hören, kommen aus von diesem Album. Und das war so die Zeit, wo ich mich ganz viel mit afrikanischen Rhythmen und so beschäftigt habe. Und dann habe ich die alle entdeckt und kann einfach nur sagen, das ist eine absolute Bereicherung, wenn man auf sowas mag. Also wenn man auf sowas steht, so eine Musik mag, dann ist das einfach toll.
0: Ja, absolut großartig. Du hast ja schon angedeutet, du hast zwei Tracks von ihm mitgebracht, von diesem Album Africanus von 2008 und ey, komm, lass uns gleich noch einen hören, oder?
1: Ja, hören wir jetzt. Ich weiß gar nicht, ich werde heute Abend ganz viel falsch aussprechen. Olu oder Olü, keine Ahnung, wie der Titel wirklich ausgesprochen wird. Das ist der zweite Track auf dem Album. Und der kommt jetzt ein bisschen anders daher. So, und naja, hört mal rein, danach quatschen wir einen Moment darüber und bitteschön.

0: Hallo hieß dieser Track von Omar Sosa, Musiker aus Kuba. Und ja, so eine Fusion aus Cuban, West African und ja, hier glaube ich noch sogar mehr als eine Prise Jazz drin. Großartige Musik, ja. Hammer. Sau stark.
1: Ja, unglaublich. Und wie die das spielen, also es ist einfach, die Bläser sind der Hammer, wie die gesetzt sind. Das ist so mörderig, das ist unglaublich. Also wirklich große Musik.
0: Das ist wirklich witzig, Ralf, weil genau, ich habe selber jetzt gerade verpasst, aber während die Musik lief, habe ich mir gedacht, hey, ich muss unbedingt dann in der Anmod, wenn wir nach dem Song wieder reingehen, ich muss unbedingt Ralf das mit den Bläsern hinhauen, ja, weil wir beide lieben diese Bläsersets, haben wir schon so oft so die funkiest Bläser so gespielt, wenn wir zusammen Musik machen. Hier auch, hey, geil, wirklich richtig gute Bläser und super eingesetzt und scharf und so, hey, mega. Ja.
1: Das ist brutal arrangiert, also kann man einfach nur einen Hut vorziehen, sehr gut.
0: Ja, großartig. Ich kick den Ball jetzt nochmal zurück nach Afrika. Du hast ja auch schon eingangs gesagt, der afrikanische Musik ist natürlich, spielt eine große Rolle in der Weltmusik, weil sie halt so viel über Rhythmus kommt und so wunderbar Fusion machen kannst. Und auch halt, afrikanische Musik ist an sich auch schon unglaublich reichhaltig. Es ist ein großer Kontinent, auch musikalisch, mit unterschiedlichen musikalischen Kulturen. Wenn du überlegst, so was allein Nordafrika alles zu bieten hat, so Maghreb, Marokko und so weiter. Ja. Was ein komplett anderer Sound ist, als jetzt, sagen wir mal, westafrikanisch oder zentralafrikanisch. Oder so. Und dann die Leute in Ostafrika, das sind sowieso welche komplett andere Völker und Ethnien. Absolut faszinierend. Eins der Hotspots für afrikanische Musik. Und ich sage das auch schon seit vielen Jahren. Für mich einer der Hotspots von Weltmusik überhaupt. Also einer von den Ländern, wo Musik mit das größte Erbe hat, das die größte Bedeutung hat. Das ist Mali. Und auch kulturell total interessant, weil es ist genauso an der Schwelle von Nordafrika, Wüste, Sahara, aber dann eben auch schon die Grenzen, also das geht dann in den Süden auch schon dann in das Tropische, in das Grüne, in das Schwarzafrika rein. Ne? Und das ist auch kulturell so eine Brücke. Schon immer gewesen mit den Karawanen, mit den wo du da die Wüste durchqueren konntest. Ich weiß noch, in Marokko, ich stand an dem Punkt, wo dann so das Schild war, wo die Karawanen nach Süden immer gestartet sind. Timbuktu, so und so viele Kilometer, weit über Tausende. Und das sind heute noch Karawanen. Das ist heute noch der beste Weg, da durchzukommen. Da gibt es keine Straße von Marokko nach Mali. Und Mali, absolutes Epizentrum. Und ich habe jetzt hier einen Sänger am Start. Salif Keita heißt er. Und auch da, hey, Weltmusik, wir lieben die Welt, aber wir können nicht in allen Sprachen das aussprechen, wir uns oft falsch machen, das gehört part of the game. Aber Salif Keita ist mir, glaube ich, ganz gut am Start. Großartiger Sänger aus Mali. Und in dem Song, den ich mitgebracht habe, da singt er ein Duett mit einer Sängerin aus den Kapverdischen Inseln. Ja, und die soll er dann auch wenigstens Erwähnung finden. Die heißt Cesaria Evora. Und ich bin mir nicht ganz sicher, kann man mal drauf hören, aber ich glaube, die singt auch in dieser kapverdischen, da gibt es eine eigene Sprache, kapverdisches Kreol, das ist so ein Mix aus Portugiesisch und sonst was. Es klingt ein bisschen eigen und ich glaube, dass sie das auch singt. Er selber singt meistens in Französisch. Aufgenommen das Ganze in Paris, 2002 rausgekommen. Das Album heißt Morfou und das ganze Album ist Premium. Ja, da sind nur gute Tracks drauf. Und ja, die Nummer hier heißt Yamore. Kennst du Salif Keita?
1: Ich kenne den Namen auf jeden Fall. Ich weiß auch, wie es geschrieben wird. Ich bin gespannt, ob ich den Song kenne.
0: Der hat übrigens auch, ich meine, macht die verschiedensten Sachen, manche ziemlich flott. Der ist jetzt auch echt, es ist eine Ballade, aber halt wunderschön. Ich glaube, es geht um Liebe, aber mein kapverdisches Kreol ist nicht ganz so gut. Aber hey,
1: ist gerade ausgegangen.
0: Ja, genau.
1: Ja, okay.

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0: Musik aus Westafrika, das war Richard Bono mit Kala Kankoro. Und sorry, ey, ich habe euch, glaube ich, kurz mal in die musikalische Hölle geschickt. Das ist mir letztens schon mal passiert. Das ist mea culpa. Ich habe hier falsch gedrückt und ich habe mittlerweile den Verdacht, meine Maus schwächelt ein bisschen. Ich glaube, weil das jetzt schon zweimal passiert ist, der Impuls von der Maus zum Button ist irgendwie nicht angekommen. Und ich habe natürlich hier ein optisches Signal und hätte darauf reagieren können, hab's aber versaut. Und habe ich da kurz mal auf Abwege geschickt. Ich weiß nicht, was denn die DJ in euch da gebracht hat. Ich hoffe, es war nicht zu sehr ein Stimmungskiller, weil wir sind gerade in richtig finest Music hier drin mit Valentiano and Stoner.
1: Ihr Blechtrommler, es tut mir so leid. Ich habe euch wirklich in die musikalische Hölle geschickt. Ja.
0: Aber es kann nicht lang gewesen sein. Und ja, was wir gehört haben, Richard Boner. Ich hoffe, dass auch noch die Anmod, und es müsste eigentlich so gewesen sein, dass was wir vorher über den Song gesagt haben, müsste eigentlich alles noch drauf gewesen sein. Denn was sozusagen passiert ist, mein Mikrofon hat sich nicht ausgeschaltet. Ich wollte es ausdrücken, aber der Impuls kam eben nicht an und dann habe ich den Song gestartet, aber das Mikrofon ist noch an. Warum dann allerdings wir komplett rausgeflogen sind, weiß ich nicht, aber hey, schwamm drüber. Jetzt sind wir auf jeden Fall wieder da mit Musik aus aller Welt und ja, wir sind gerade bei Richard Boner aus Kamerun. Mhm. Multiinstrumentalist, so Bassist, kann singen wahrscheinlich auch und kann alles spielen, ne?
1: Ja, ist er. So muss man ihn, glaube ich, einordnen. Großartig. Und so schön. Ja, es hat so viel Eleganz, dieser Mucke von ihm.
0: Was für ein Album hast du uns da heute mitgebracht, dir?
1: Wie das Album von ihm heißt, meinst du?
0: Ja, weil der hat auch ganz viel gemacht. So. Das, was wir jetzt gerade hören, sind ja beide Songs von einem Album. Weißt du das gerade?
1: Ja. Welches Album?
0: Oh, sorry.
1: Ich glaube, das hieß Munia.
0: Munia,
1: The Tale von 2003 war das, glaube ich.
0: Ja, 2003, Munia. Ja, tatsächlich, du hast recht. Da kommen die Songs her, genau, das ist es, ja. Richard Boner. Ja, du hast noch einen zweiten Song mitgebracht von ihm.
1: Genau, den können wir natürlich direkt noch hinterher feuern. Der ist ein bisschen leichter auszusprechen, weil er ein kleines Wortspiel bei sich hat. Ja? Bon Appetit ist der Name des Titels und wir hören direkt mal rein und hoffen, dass wir drin bleiben und sprechen danach, wie er uns gefallen hat.
0: Ich schaue auf die Instrumente.

0: Bon Appetit hieß dieser Track von Richard Bona aus Kamerun. Ja, großartige Auswahl, starkes Teil.
1: Ja, man könnte sagen, hier waren wir wieder tendenziell ein bisschen in Brasilien eben. Ne? Da hat viele Anleihen an der brasilianischen Musik. Man könnte sagen, Bon Appetit ist wie ein Lächeln, das Bass spielen kann. Mit französischem Augenaufschlag und afrikanischem Herzschlag. So lässt sich der Titel beschreiben. Er ist einfach großartige Musik. Der ist natürlich dadurch, dass der, da mischt sich das so. Der ist, du merkst, dieser Mensch kommt viel auf der ganzen Welt rum. Er ist auch sehr am Puls der guten Jazzer. Und er hat eben dieses traditionelle afrikanische Ding und plus weltmusikalisch unterwegs. Und das fließt alles in diese Musik mit ein. Ja. Und deshalb bekommst du bei ihm alles. Also fantastische Musik, wundervoll gesungen. Ich habe den damals, als ich ihn live gesehen habe, hat der wirklich eine Magie dadurch verströmt, dass er mit dem Looper seine Stimme immer wieder aufgenommen hat und alle möglichen Voicings dazu noch ausprobiert, immer mehr Stimme, immer mehr, das wurde immer größer, ja, also das hat dich am Schluss einfach nur umgehauen und du denkst, das hat dieser einzige Mensch gerade gemacht, ja, also er ist schon eine Naturgewalt, wenn man ihn live mal sehen kann und gleichzeitig sind die Platten einfach klasse aufgenommen, ne? Also das ist perfekter Studio-Sound und besser kannst du es nicht kriegen.
0: Ja, das ist cool, weil du sagst, dass vieles von dem, was wir heute spielen, ist auch möglicherweise, kannst du es auch nochmal live sehen. Manche von den Künstlern sind noch am Start. Vieles von dem, was wir heute gehört haben, ist jetzt nicht zwangsläufig in der Vintage-Zeit. Halten wir uns jetzt zusammen sowieso nicht dran. Aber das Ding, was jetzt kommt, das ist wirklich richtig Vintage. Und ich nehme den Ball natürlich auf, du hast ihn nach Richtung Brasilien gekickt, das fand ich auch so vom Sound her. Das klingt jetzt fast schon so nach brasilianischen Rhythmen. Und ich habe jetzt eine brasilianische Band für euch am Start. Das ist tatsächlich wahrscheinlich die älteste Rockband. Die gab es schon in den 60ern. Und da hatten die auch schon Erfolg. Und da haben die sich so an dem Sound halt von aus England orientiert. Beatles, Stones. Und das ist aber eine brasilianische Band. Und die haben dann eben auch schon immer ihre Latino-Einflüsse dort auch reingebracht. Schon allein, sie singen dann auch auf Portugiesisch, Brasilianisch-Portugiesisch. Und manchmal auch so gewisse Instrumente. Und das ist, die gab es dann auch in den ganzen 70ern. Und die haben eine Reihe von Platten gemacht. Und das hier ist so, in den 60ern war es noch sehr beatmäßig, ja. Aber das ist jetzt schon so aus den 70ern und wirklich so ein grooviges Teil. Os Mutantes heißt die Band. Os Mutantes.
1: Noch nie gehört. Wobei ich tatsächlich auch immer wieder feststelle, dass gerade in Brasilien auch Rockmusik extrem angesagt ist. Ja? Die sind nicht nur Bossa Nova und Samba, die haben auch wirklich für Metal und Rock die ein großes Herz.
0: War da nicht sogar das größte Rockkonzert aller Zeiten? War doch, glaube ich, in Rio die Stones oder sowas? War das nicht so?
1: Ich weiß nicht, ob es die Stones sind. Mittlerweile haben es einige gemacht und haben da vor, weiß nicht, 120.000 oder wie viel Menschen gespielt. Rio ist dafür bekannt, dass sie halt so unfassbar großes Stadion da haben und da schon einige Größen ordentlich Gas gegeben haben. Ich weiß es nicht, aber es auf jeden Fall ist das beeindruckend. Das ja. Ist auch die Beschallung. Also stell dir vor, du hast 120.000 Menschen da. Ja. Wie beschallst du denn das, dass das jeder wirklich noch was mitkriegt davon und so? Wahnsinn. Und
0: da hast du auch schon brutalen Delay von dem, was auf der Bühne passiert, bis der Sound da ankommt. Ich habe das schon erlebt. 1990, ich war in Berlin, als Roger Waters The Wall aufgeführt hat am Potsdamer Platz. Das dürfte mit eins der größten Konzerte gewesen sein, die je in Deutschland waren. Und da war das echt ein Problem. Und ich war, muss ich wirklich sagen, ich konnte das nicht genießen, weil das war so, der Sound war so schlecht. Und ich war so ungefähr in der Mitte gestanden, ja, noch nicht mal ganz hinten. Und das war nicht gut.
1: Ja, das ist natürlich, ich meine, zwei Dinge. Das Shea Stadium mit den Beatles, wo die mit ihren kleinen Kofferverstärkern irgendwie versucht haben, Musik zu machen. Da war das, ich glaube, ich jetzt aus dem Bauch raus gesagt, ich glaube, da hat es angefangen, dass das plötzlich Dimensionen wurden, wo sie einfach gemerkt haben, okay, wir können hier mit einer kleinen PA wirklich nichts mehr reißen, wir hören uns nicht mehr, wir hören das Publikum nur noch und es macht überhaupt keinen Sinn mehr, so zu spielen. Und dann entwickelte sich das und ab einer bestimmten Größe ist dann halt irgendwann vielleicht auch Schluss, ja. Also dann kannst du es einfach nicht mehr wirklich genießen, weil das ist zu schwer, sowas zu mischen dann auch entsprechend.
0: Tatsächlich ist das eine total interessante Story, Ralf, die wir vielleicht an anderer Stelle immer noch tiefer verfolgen, weil einer von den Leuten, die maßgeblich dafür gesorgt haben, dass du eben so große Mengen beschallen kannst mit einem ordentlichen Sound, das war Owsley Stanley, auch genannt The Bear, eine der schillerndsten Figuren aus diesem San Francisco Underground, der Typ, der vor allem bekannt geworden ist, weil der über 20 Millionen LSD-Trips gebraut hat in Kalifornien und so. Weißt du? Der hat diese World on Fire gesetzt. Aber der war so ein Multitalent, der war gleichzeitig, war der auch der Sound-Engineer von Grateful Dead. Eine Band, die auch im Zentrum stand von dieser ganzen LSD-San Francisco-Geschichte. Und das hat angefangen mit diesen großen Sit-Ins im Golden Gate Park, wo die Hippies halt dann zusammengekommen sind. Und plötzlich waren es halt 40.000 Leute. Und die Grateful Dead, die haben halt da die ganze Zeit Musik gemacht. Die haben angefangen mit den Kool-Aid-Acid-Partys, das waren ein paar hundert, dann waren es irgendwann ein paar tausend und irgendwann, hey, es sind so viele, wir müssen es Open Air machen, Golden Gate Park, hier sind 40.000 Leute. Und dann war die Frage, wie können wir als Band den Sound dafür machen? Und das war dann eben Owsley Stanley, der dann das gecheckt hat, das erste so, wo du Boxen positionieren musst, damit wirklich für jeden, der auf diesem Sit-In war, das ein Erlebnis wurde. Aber hey, die Story müssen wir wahrscheinlich irgendwann ein anderes Mal bringen, aber hey, Owsley Stanley, was für eine Figur. Aber jetzt geht's zurück nach Brasilien, brasilianische Band Os Mutantes und sprachlich ist es auch mal schwierig, dieses brasilianische Portugiesisch, ich sag mal Ando Maio Desligado, hier sind Os Mutantes.

0: Os Mutantes aus Sao Paulo, Brasilien waren das. Und ja, wie soll man das nennen? Ich weiß nicht, ist es überhaupt Weltmusik? Ich meine, es ist im Grunde genommen Psychedelic Rock aus Ende 60er, Anfang 70er. Aber es ist halt dann, die singen halt auf einmal Portugiesisch. Ja? Die singen halt, es ist halt Brasilien. Ja? Aber weiß nicht, zählt mir so ab noch zur Weltmusik?
1: Ich weiß es nicht. Wo fängt das an? Wo hört das auf?
0: Ich wollte es mal reinschmeißen. So. Das ist halt cooles Brasilien. Ja. Ne?
1: Ich denke, man könnte auch französische Titel spielen und sagen, auch das ist Weltmusik. Sicher nicht im engsten Sinne, aber ich meine, für uns, also für mich ehrlich gesagt, es gibt einen Mainstream, der ist amerikanisch oder englisch, also so. Und alles andere ist für mich dann schon Weltmusik. Das umfasst auch Chanson oder ähnliches.
0: Also, oder Krautrock.
1: Oh ja, der Krautrock, stimmt. Endlich, es wurde zumindest mal erwähnt, weil du hattest heute wenig Chancen noch, ne?
0: Das Weltmusik.
1: Zumindest für Brasilianer bestimmt. Ja, natürlich. Also in gewisser Weise kann man das genauso sehen, ja, natürlich, ja klar. Also insofern, mich hat so ein bisschen an Hair erinnert auch vom Sound.
0: Hair? Das Musical?
1: Ja, das Musical Hair oder dieses Aquarius. So in diesem Sound, du hast gemerkt, dass es, wann wurde das aufgenommen? Das wird wahrscheinlich so in dieser Zeit gewesen sein, oder? Ja, klingt zumindest so, irgendwie Ende 60.
0: Ende 60, Anfang 70, ich kann es dir nicht genau sagen, ja. Aber da war ihre große Zeit halt. Die gibt's heute immer noch, die haben sie dann irgendwann in den 70ern, Ende der 70er getrennt, aber sind seit einigen Jahren auch wieder am Start. Ich glaube, die gibt's immer. Ich habe gesehen, die haben 2020 das letzte Album rausgebracht.
1: Okay.
0: Os Mutantes. Geil.
1: Cool. Oh Mann, wir haben so eine Menge schöner Musik. Dann gehen wir jetzt rüber zu Rukia Traore. Hm. Kennst du die? Hast du von der mal gehört? Ist auch, weil die auch sehr stark in dieser malischen Tradition steckt.
0: Den Namen habe ich nicht gehört, aber Traore, da weiß ich schon, okay, das weist nach Afrika.
1: Ja. Ja. Auf jeden Fall. Und sie ist auch so eine Mischung aus Chanson, Jazz, hat westliche Harmonik, aber eben auch viel traditionellen Sound. Und das werden wir jetzt hören, dann können wir selber entscheiden. Koronoko heißt der Song, mit dem wir anfangen. Und so klingt der. Hört mal schön zu.

0: Rubia Traoré war das mit Konoko. Und auch sie hat in der Sprache Malis gesungen, in Bambara. Und hey Mali, das ist wirklich, ich kannte die gar nicht. Aber großartig, weil ich echt Mali, ich hab's ja vorhin schon gesagt, das ist für mich einer der Hotspots. Und du hast auch gemeint, manchmal sind die Vibes auch so für uns exotisch. Aber hey, diese Mali-Vibe, das ist wirklich so Urmusik. Musikhistoriker sind sich mittlerweile relativ sicher, dass so die ganze Grundlage des Blues, das ist ja schwarze amerikanische Musik, aber die hat ihre Wurzeln offensichtlich in Afrika.
1: Ja,
0: und besonders klar. In Mali, also diese Blues-Schemata, diese Art, so eine Gitarre so zu spielen, das hörst du auch immer in dieser malischen Musik, das, wie die Gitarre spielt, das ist so die Grundlage vom Blues. Also das ist wirklich eine der Zentren für musikalische Entwicklungen auf dieser Welt, wenn du über die Jahrhunderte und Jahrtausende wahrscheinlich gehst. So eine Brücke und dann eben durch die Sklaverei ist das der Sound nach Amerika gekommen. Und im Jazz und im Blues dann, na, hat sich das dann weiterentwickelt zu dieser amerikanischen Musik. Hammer.
1: Ja, absolut. Das kannst du immer wieder raushören. Und das Schöne ist eben, dass es mittlerweile eben auch, also früher war es ja schon so, dass du, na, um den noch einen Halbsatz anzufangen, früher war es ja schon so, dass du die guten Studios nur diese Platten gemacht haben. Und die guten Studios gab es halt vor allem eben in Amerika und England. Aber mittlerweile hörst du diese Musik eben auch mit einem wirklich geilen Sound und tollen Toningenieuren, die das aufnehmen. Und bei ihr ist wohl auch ihre Kretsch sehr tragend bei der ganzen Musik, die sie macht. Und man beschreibt das oft auch so ein bisschen so, das ist dieses, gerade dieses Jamanche-Album, was wir jetzt, von dem wir da gerade hören, das beschreibt man so als zurückgenommenes Gitarrenalbum mit Kretsch-Sound und afrikanischen Percussion und Ngoni, weiß ich aber, weiß, was ist ein Ngoni? Weißt du, was das ist?
0: Nee, nicht direkt.
1: Also so wurde das mal beschrieben, das Album. Und ich bin immer wieder überrascht, wenn man sich darauf einlässt und mitvibet, dein Körper fängt irgendwann an mitzuviben, ne? Und dann, wenn du dann nicht aufhörst, bleibst im Song, das verstehst du auch, wie du in Trance kommst durch solche Rhythmen. Finde ich immer wieder interessant, das zu bemerken, wenn man sich da öffnet, was das mit dem Körper auch macht.
0: Ja, ey, total spannend, ja, absolut. Ey. Das ist für mich auch so ein Kern von Musik eben, durch Rhythmik. Und ich weiß, ich drücke mich da möglicherweise unscharf aus, Ralf, wir hatten das ja schon öfter, aber das ist genau das. Weißt du, durch Rhythmik in diese Trance zu kommen. Und das ist ja, warum ich manchmal dann auch so kritisch bin gegenüber der Klassik, das ist halt in der abendländischen Musik ist genau dieses Element halt ausgeblendet worden, weil das kommt halt aus der Kirche. Und das ist das Gegenteil, weil die Kirche hat dem immer misstraut, diesem trancigen, schamanischen, hey, was kommt dort? Das kann man auch eben nicht kontrollieren. Das hat auch immer damit Loslassen zu tun. Und das war halt schon immer so ein Misstrauen von, nicht nur von der Kirche, du hast es im Islam ganz genauso. Da hast du auch heute die Probleme in manchen Ländern, wo so eine Hardcore-Variante des Islams wird die Musik unterdrückt. Ja? Obwohl die Musik in anderen Varianten des Islam eine großartige Rolle spielt, wie bei den Sufis. Und ich habe dann bald was am Start in der Richtung. Es gibt halt diese Elemente, die versuchen, das klein zu halten. Und das ist halt leider in unserer Geschichte auch ganz lange so gewesen. Ja?
1: Ich kann auch die Kritik total verstehen. Ich versuche das nur so ein bisschen zu trennen insofern, als dass wir in der Klassik einfach fantastische Komponisten hatten.
0: Ja, selbstverständlich.
1: Ja. Und die wiederum auch ganz viele von den schwarzen Musikern beeinflusst haben. Wenn ich jetzt eben einer meiner Helden, dann Marcus Miller, wenn du den reden hörst, oder der ist auch viel mit Bach aufgewachsen, also weil seine Mutter dann viel gehört hat. Und ich denke, dass die klassische Musik ist genauso wichtig wie eben diese Art von Musik oder die Musik, die mehr über den Rhythmus im Sinne von Beats kommt, wo eben ein Schlagzeug erlaubt ist, was es natürlich sehr, sehr leicht macht, in so einen Trance-Zustand zu kommen. Und dass das natürlich die Kirchenoberen gestört hat, ist ja gar keine Frage in der Geschichte. Aber wir haben so fantastische klassische Musik, deshalb das darf man trennen. Ne? Das sind einfach tolle Musiker gewesen, die da auch am Start waren. Und aber wie gesagt, ich kann es ja verstehen, was du meinst damit.
0: Ja, und das ja ohne Zweifel. Also ich meine, weil alle Generationen, und ich meine auch wirklich auch in Weltmusik ist das auch ein Thema. Und ich habe ja auch ein paar Sachen am Start, ich weiß nicht, wo wir noch dazu kommen, aber auch wirklich so ungefiltert Ethnomusik, also die fast primitiv ist. Und primitiv ist auch kein negativer Begriff, sondern Prime, also die erste Entwicklungsstufe, so ganz einfach, wo noch nicht mal viele Instrumente eine Rolle spielen oder ganz archaische Instrumente. Alle Menschen haben Musik in sich. Das ist das Faszinierende. Egal auf welcher Kulturstufe und egal in welcher Zeit, alle haben das in sich. Ja, und jede Zeit bringt dann natürlich auch dann ein paar Genies raus, die ja noch außergewöhnlich gut sind, so die außergewöhnlich schöne Stimmen haben. Selbstverständlich, das ist überall so. Und deswegen feiere ich das auch so ab, so diese Reise, die wir heute machen. Und jetzt sind wir gerade bei Robir Traoré aus Mali.
1: Genau. Die Frage, möchtest du, dass wir den nächsten Song von ihr auch noch spielen, oder?
0: Genau.
1: Wollen wir, ja. Kunandi heißt der Song. Und ich würde sagen, wir schauen mal und sprechen danach, was er uns gegeben hat. Ist das auf dem Album Chamanche ist das der 5. Track. Also wer sich für das Album interessiert, gerne mal reinhören. Lohnt sich immer.

0: Wow. Bin am Start.
1: Weltklasse, Weltklasse, Weltmusik. Rokia Traoré aus Mali war das hier. Hammer, wie die singt. Das ist auch so, ey, du brauchst die Stimme gar nicht verstehen. Ey. Es ist einfach so, ey, menschliche Vibe, die da kommt. So, wow. Fährt einem direkt ein. Und das Gitarrenspiel auch. Absolut großartig. Das ist geil, und das ist ja selber großartig. Auch am Start. Sie spielt ja selber auch Gitarre. Ja.
0: Und zwar sie spielt gut. Auch Gitarre. Und ich habe mich, jetzt weiß ich auch, was ein Goni ist. Das ist ein Goni. Hast du nachgeguckt? Das ist, nee. Das ist ein Saiteninstrument. Das gehört, das haben wir auch gehört. Sehr. Ich habe mich gefragt, da war eine Harfe zu hören. Mhm. Da gibt es wohl ein westlicher Bassist ist das, der auch Harfe spielt und haben dieses Goni gehört und eben diese und ihre Gitarre und eben diese wunderschöne Stimme. Ich finde, es ist auch so toll aufgenommen. Du hast das Gefühl, das ist alles in deinem Ohr, in deinem Kopf. Ja. Sie ist so nah und so intim, ohne große Hall oder irgendwas, sondern ganz nah vor dir. Und dann auf der einen Seite vom Ohr hast du diese Gitarre die ganze Zeit. Das ist einfach geil. Ja.
1: So ist es. What you hear is what you get. Das könnte genau so, könntest du das live hören, wenn die halt im Proberaum sind oder wo auch immer die spielen. Die können so genauso spielen, dann wirst du das hören. Wow. Ist ja ganz, ganz großartig.
0: Auf jeden Fall.
1: Ja, liebe Musikfreunde, wir sind heute bei Stoner und Valentiano on Ear mit dem Thema Weltmusik und jetzt gehen die Grüße raus an alle, die jetzt hier live eingeloggt sind im Radio Emergency Chat. We salute you. Mr. Seventh Son.
0: Dann kommt bei mir der Grüße an den Blechtrommler.
1: Mark.
0: Und der Matti sei gegrüßt.
1: Someone else.
0: Ist das jetzt 65 oder 65? Steve sei gegrüßt.
1: Ja, 65 oder 65. Oder Swass und Sank, wie wir Franzosen sagen. Wir sind heute Weltmusik, wir sind multilingual. Ich weiß auch nicht, was im BAM. Egal.
0: Genau, wir wissen Bescheid.
1: Sei gegrüßt, Taste Tost Tyrone.
0: Und Wukai sei gegrüßt. Und Seventh Son hast du schon gegrüßt, ne? Und Fishhead kam noch Fishhead, dazu, glaube ich. Jawohl. Grüße an Fishhead, hi.
1: Mr. Seventh Son, mein alter DJ-Kollege aus Flower Power Zeiten. Grüße. Heute Weltmusik. Und ey, jetzt habe ich wirklich was am Start. Das gehört zum Besten überhaupt. Es gehört zum Besten, was Weltmusik zu bieten hat. Das ist, gehört zum Besten, was ich von Weltmusik kenne. Ich kenne es auch schon ganz lange so. Und ich würde sogar so weit gehen und sagen, das ist mit einer der besten Sänger, die jemals aufgenommen wurden. Ne? Aus Pakistan.
0: Nusrat, ich weiß, wer kommt.
1: Nusrat Fateh Ali Khan. Ich bin wirklich, ich kenne diese Musik schon ganz, ganz lange. Und das ist, weil du es vorher schon erwähnt hattest, der Peter Gabriel spielt dort auch eine Rolle. Denn der hat dieses World-Musik-Label Real World mitbegründet. In den 80ern. Und eine der ersten Platten, so eine der ersten Serien von Real World, war dieses Album drauf. Das von Nusrat Fateh Ali Khan. Shahe heißt es, glaube ich. Ja. Und das ist so gekommen. Ich meine, der Typ kommt aus so einer alten, aus einem alten Clan von Sufi-Musikern. Kavalli nennt sich diese Musik. Und das machen die schon seit Generationen. Und die Hälfte von denen, die da mitspielen, von seiner Party, wie die immer genannt wird, die Hälfte von denen sind auch irgendwie verwandt mit dem. Ja. Das ist so ein Clan. Die machen das seit Jahrhunderten. Ne? Und er ist halt wirklich ein Ausnahmetalent, also einfach unfassbare Range in der Stimme. Der hat auch so eine lange Atemtechnik. Das ist Kavali-Musik, ist Sufi-Musik. Das heißt, dahinter steckt auch immer so eine Art spiritueller Ansatz. Diese Musik ist auch Atemtechnik. Wenn du das singst, kommst du automatisch in einen gewissen Atemfrequenz rein, die dann wiederum es dir ermöglicht, vielleicht ein paar andere Vibes noch aufzunehmen. Wo wir über Trance gesprochen haben, das ist, was Sufi-Musik auch schon immer ausmacht. Sufis, es ist so die mystische Richtung im Islam. Und die gibt es natürlich in ganz vielen verschiedenen Farben. Das, was wir hören, Kavali, das ist so Indien und Pakistan. Auch in Indien gibt es ganz viele Moslems. Und die Sufis dort ist Kavali. Wir kennen es aber auch zum Beispiel aus der Türkei, von den tanzenden Derwischen. Deren Musik klingt natürlich anders, aber der Ansatz ist der gleiche. Über Musik, in dem Fall bei den Derwischen auch über Tanz, das sind die, die sich die ganze Zeit zum Kreis drehen, in eine Art Trance-Zustand zu kommen und so eine religiöse, eine Gotteserfahrung zu machen. Das sind definitiv Moslems, das sind auch streng gläubige Moslems. Aber das ist eben eine andere Richtung des Islam, eine andere Schule, eine andere Tradition, möchte ich sagen, als das, was heute auch durch den Salafismus von den Golfstaaten so gefördert wird. Ja. Und es ist einfach eine hammer großartige Musik, ja, Trance-Musik.
0: Auf jeden Fall. Und es gibt nicht nur, es gibt auch christliche Sufis,
1: ja,
0: mittlerweile, die aus Indien kamen. Und die auch, wie heißt da jetzt wieder, Pir Vilayat Khan war sein Sohn. Also der Vater von Pir Vilayat Khan war der Begründer dieses Sufi-Ordens. Ich komme gleich drauf, wie er heißt. Und der ist mit, der hat den Auftrag von seinem Lehrer damals bekommen, tatsächlich in den Westen zu ziehen, um indische Musik im Westen bekannt zu machen. Da gibt's ganz tolle Bilder, wie der mit in Amerika dann ankommt mit seinen Jungs, ne? Und die sehen aus wie die Maharajas mit ihren Sitars und so. Stolze Bilder, also wundervoll. Und der hat wirklich viel getan, was das angeht. Allerdings, wie bei allem, ist es dann wieder so, dass auch bei den Sufis ganz oft die Traditionalisten, ne, die dann sich zumachen, die irgendwie versuchen, die Tradition festzuhalten und sagen, nein, das sind keine echten Sufis, wir sind die echten Sufis. Und dabei ist genau das Sufi-Sein, genau das, offen zu bleiben, weil die überall dem stehen. Die haben sich eigentlich nie so festgelegt, was das angeht. Und eins kann ich noch sagen, ich habe auch, als ich in Ägypten war und da produziert habe, da kam ein Ney-Spieler, auch ein Sufi, kam ein Ney-Spieler rein. Und das war auch so ein Typ, der sah eigentlich ähnlich aus wie hier jetzt der Sänger. Also auch so ein Kavenzmann von Mann, der musste was reintragen. Und dann saß der da im Studio und hat eine nach der anderen geplotscht. Ne? Also schön Kippchen geraucht die ganze Zeit. Während der noch Ney gespielt hat, hat er die Kippe nur noch legen und hatte eine Luft wie ein junger Gott. Ich weiß bis heute nicht, wie er das gemacht hat. Wahrscheinlich über so eine Atemtechnik. Ja. Weil der hatte unendlich Luft, obwohl der Kippenqualm noch im Studio war. Also war irre.
1: Hammer, ja. Ja, es ist schön, was du erzählt hast, so die Sufis, die auch eben mal woanders hinziehen, um das diese Vibe zu verbreiten. Genauso war es bei Nusrat Fateh Ali Khan. Der hat, wie gesagt,
0: Hazrat Inayat Khan war es, genau, der war, das ist das, sorry. So, gut, jetzt drauf. Bist du wieder.
1: Ja, bei Nusrat war es auch so. Ich meine, die haben offensichtlich, der hat sein Leben lang Musik gemacht, der kommt aus so einem Clan, ne? Aber es war dann so 1987, 88, da ist er dann mit seiner Party, so nennt man die ganzen Mitspieler, die nennen sich Party, sind sie nach England gekommen und haben dort eine ganze Reihe von Konzerten gespielt in London und die haben so reingehauen, weil das live, also selbst wenn du so hörst, ist es ja schon unfassbar, die Energie. Live hat es die Leute mitgenommen und das ist dann auch der Grund gewesen, warum dann Peter Gabriel da sofort gesagt hat, hey, wenn ihr jetzt in England seid, wir müssen das mal richtig aufnehmen. So. Und so ist diese Platte entstanden, die ist in einem Studio aufgenommen, ne? Und das ist aber noch sozusagen die erste Aufnahme, die es überhaupt gibt, glaube ich. Also jetzt wirklich eine nennenswerte Aufnahme auf Vinyl oder wie auch immer, von Nusrat Fateh Ali Khan. Und deswegen ist es noch total unverfälscht. Das ist so, wie es original aus Pakistan, aus den Bergen zu uns kommt. Ja. Und weil es aber so eingeschlagen hat, haben dann danach war Nusrat Fateh Ali Khan die gesamten 90er über, er ist auch nicht so alt geworden, ne? Ich glaube Ende 90er oder frühe 2000er gestorben. Aber dann in den 90ern war der dann so gefragt bei westlichen Musikern, die diesen Crossover machen wollten, Weltmusik. Da gibt's dann unglaublich viele Produktionen. Und einige von denen sehr gut. Ich habe da auch mehrere Sachen. Aber und da gibt's auch dann dementsprechend unglaublich viel Material. Und er hat dann auch, wenn er dann nur mit seiner Party gespielt hat, sich dann schon so ein bisschen auch angepasst an den Westen, ja. Eben diese ein Stück weit auch fairerweise halt so auch diesen Crossover gemacht, hat sich auch dazu bewegt. Aber ich muss sagen, das hier ist mit das erste, was von ihm halt aufgenommen wurde, in guter Qualität in England aufgenommen, bei Real World erschienen. Und hey, das hat halt diese ursprüngliche Power, das ist einfach so unfassbar. Und eins noch, der Song, der Track heißt, der singt, glaube ich, in Urdu. Das ist so, die Sprache wird im Westen von Indien und in Pakistan gesprochen. Und der Track, der heißt Kali Kali Zulfon Kefane Nadalo. Und da singt er die ganze Zeit von Kali. Und wenn du dann glaubst, hey, okay, der singt hier über die indische Göttin, nein, offensichtlich nicht, der ist Moslem. Aber Kali, so heißt auch die Göttin, es ist das Schwarz, das Schwarz ist es eigentlich, die Farbe Schwarz in dieser Sprache. Und er singt über die schwarzen Locken. Es ist ein Liebeslied, das basiert auf einem Sufi-Dichter. Und die haben eben ganz, ganz viel auch über Liebe gesungen. Und auch wenn er dann, viele seiner Musik, die ist religiös, aber es ist eben diese Liebesreligion, die er darüber bringt. Das ist halt genau die Vibe von Nusrat Fateh Ali Khan.
0: Das Schöne bei den Sufis ist, dass sie ihre Texte immer so ausgeschrieben haben, dass du das immer, dass es immer interpretierbar war, ob du die geliebt, ob er die Geliebte meint. Das findest du auch bei Rumi ganz oft.
1: Ja.
0: Ist immer so geschrieben, dass er an die Geliebte gerichtet oder an Gott.
1: Genau. Ja,
0: und das ist das Schöne da.
1: Genau. Okay, jetzt haben wir so das so schön angekündigt. Aber zu Recht, es ist für mich wirklich, ich kenne das seit, das ist damals 88 rausgekommen. Und ich kenne das, glaube ich, seit 1990, 91 und ich habe das schon so oft gehört. Hab's aber bisher nicht geschafft, das zu digitalisieren. Aber jetzt ist es am Start. Hier ist das Lied von den schwarzen Zöpfen. Nusrat Fateh Ali Khan.

0: Nusrat Fateh Ali Khan war das hier aus Pakistan mit Kali Kali Zul von die schwarzen Zöpfe von der Angebeteten. Das ist was wie so ein Troubadour-Thema, weißt du, so diese Liebe. Die Liebe zu einer Frau, die aber eben auch die Liebe zu Gott besingen kann. Hey, same, same, it's just love. Ey, das ist ja wohl der Hammer. Und ey, ein paar Dinge muss ich da noch anmerken. Es ist, er ist doch der pakistanische James Brown auf seine Art.
1: Ja,
0: okay. No shit. Und mehrere Sachen dazu. Ich meine, zum einen hardest working. Der Typ, bei dem vergeht kein Tag ohne Musik. Die Truppe, die singen immer, jeden Tag. Das weißt du, du musst allein, um diesen Flow zu bleiben. Die singen immer. Das ist wie so eine Maschine, die muss laufen.
1: Aber er lebt doch nicht mehr, ne?
0: Nee, er lebt nicht mehr. Aber damals halt so der Lifestyle, ja, den die hatten. Jetzt kommen die aus Pakistan nach London. Jedes Konzert ist anders. Jede Version von den Stücken, und die haben unglaublich viele Stücke, also die wiederholen sich ganz selten so, ja. Die ziehen halt aus diesem reichen Fundus von Sufi, Poesie auch über die Jahrhunderte. Jedes Stück ist ein Unikat. Jeder Abend ist einzeln. Alles ist improvisiert. Und es gibt so Aufnahmen davon. Du musst dir das auch mal so vorstellen, so bildlich. Die sitzen alle auf dem Boden. Das sind pakistanische Musiker. Er selber, so eine Erscheinung wie Jabba the Hutt. So ein Riesenkörper. Ist so wie so eine, boah, ist der da so das Zentrum. Und dann die ganzen Musiker, die Party so drumrum. Und alle, auf den Aufnahmen siehst du das so. Alle sind so fixiert auf ihn. So, ey, du musst die ganze Zeit on point sein, ey, der Typ, wenn jetzt irgendwie anzeigt, das ist dieses Call and Respond, diese ganzen Mitsänger, die auch großartige Sänger sind, ey, die müssen die ganze Zeit aufpassen, dass sie immer das machen, was der Meister halt vorgibt, und er ist so echt das Zentrum, so, Hammer. Ey, dann diese Klatscher, allein die Typen, da sind Typen dabei, die werden wahrscheinlich auch singen, aber die meisten spielen da kein Instrument, das sind insgesamt meistens so 8, 9, 10 Leute auf der Bühne oder sowas, ja. Manche von denen sind einfach nur Klatscher, aber hot damn, selbst sowas wie Klatschen kannst du perfektionieren, da ist ja jeder Klatsch ist wie so ein schamanischer Kick in deinen Hintern, so bang, genau das gleiche kommt dann von den Tablas, hey, die da so on point sind, die da so einen Druck auch ausüben, das kickt dich in den Hintern, das lässt deinen Körper nicht in Ruhe kommen, das ist wirklich Trance, ey, dance, move with it, ja. Und eins wollte ich noch sagen, so, weil das ja auch ein großartiges Beispiel von Weltmusik ist. Oft wird davon gesprochen, hey, weißt du, so, wenn du Musik von woanders dann nimmst, ist das nicht schon so kulturelle Aneignung oder sowas? Ich möchte nur mal darauf hinweisen, das Hauptinstrument, was hier zu hören war, ist ja dieses Harmonium. Das ist nicht mehr wegzudenken aus der indischen und pakistanischen Musik. Das ist ein Instrument, das haben erst die Engländer auf den Subkontinent gebracht. Ja. Das ist kein traditionell indisches Instrument, aber es bietet sich halt super an. Aber es kam erst von den Engländern. Das ist an sich schon eben die Fusion von Kulturen, ja, bei dem Ganzen. Ja, boah, enough said.
1: Ist die Shruti, kam die auch von den Engländern damals?
0: Ja.
1: Die
0: Shruti-Box ist eine Vereinfachung letztens von, also die einfach.
1: Ja, genau, weil die ja nicht viel kann. Die kann ja vor allem, ist ja relativ limitiert in ihrer Ausdrucksweise.
0: Früher ist das, was eine Shruti-Box gemacht hat, das hat früher halt dann die Tambura übernommen. Halt einfach nur diesen
1: Grund. Genau,
0: nur diese Grundakkorde, ja, die ganze Zeit begleiten, so.
1: Ja, ja. Ich hatte die auch mal im Studio, so, ich hatte indische Musiker im Studio, Tabla-Spieler, und seine Frau hatte, was hat sie gespielt? Sie hat nicht, Sitar hat sie nicht gespielt, was auch, doch was Ähnliches. Oder hat sie sogar Sitar gespielt? Ah, die waren großartig, ja, und, es war echt ein Erleben, so pur, die im Studio sitzen zu haben und dann zu sehen, die haben auch gesessen beim Spielen, die mussten dann also wirklich auf dem Boden hocken. Und haben sich da eingeweibt in die Musik, ja. Es war eine schöne Zeit.
0: Und wie fandest du denn die Klatscher? Sind es nicht die verdammt besten Klatscher, die du
1: hast? Das sind die, absolut. Also ich habe gleich gedacht, nach einer halben Stunde dachte ich, sag mal, diese Klatscher, also ich habe ja selten Klatscher gehört wie diese. Oder? Also die waren wirklich großartig. Die waren ganz weit vorne im Klatscherhimmel.
0: Schaut
1: aus. Muss man ganz einfach so sagen.
0: Weißt du, da musst du wahrscheinlich 20 Jahre klatschen, bis du überhaupt in der Liga bist, dass du bei denen überhaupt mal vorklatschen darfst. So, ob du da qualifiziert bist für diesen Kreis.
1: Ja, und ob dir die Hände überhaupt groß genug sind dafür und so, ja. Da wird sehr ausgesiebt. Die kommen von diesen Klatscherschulen in Indien.
0: Ja. Klatscher Meditation ist ein eigener Yoga-Weg, aber es ist wieder zu weit wahrscheinlich.
1: Aber was es eben macht, ist eben, ich hoffe, die Menschen, die uns zuhören, sind noch bei uns, weil es geht hier viel Leute um Trance, ne? Viel um Mantra. Also mantrisch eigentlich aufgebaute Musik, die durch Wiederholung lebt und dabei versucht, nicht langweilig zu werden. Und irgendwie gelingt den meisten das auch. Und wem das vor allem gelingt, das ist, denn ich hoffe, heute funktioniert das, dieser Track, den ich dir noch nachgereicht habe, Frank.
0: Das ist eine
1: Band, die habe ich beim letzten Mal, ich glaube, ich habe es schon zweimal versucht, weil ich die so geil fand. Das ist eine Tuareg-Band. Und die nennen diese Musik auch Tuareg-Blues und so. Wobei es jetzt mit Blues eigentlich nicht so viel zu tun hat, aber es ist auf jeden Fall eine Musik, wo du merkst, ey, die sind so arschcool. Denen ist so, du hast das Gefühl, denen kannst du gar nichts. Die stehen da, machen und die spielen dich in Trance. Da kannst du dich gar nicht gegen wehren. Das ist so eine Eigenheit, wie die ihre Musik machen. Und der Song heißt Massa Cool ne Tenere. Und das ist so ein Bild für den Reisenden in der Wüste, aber eben nicht so überromantisiert, sondern eher Exil, Durst, Wind, Würde, Überleben, so, wo du einfach merkst, das ist Erfahrung. Da spricht das Gegerbte aus jedem Ton und damit bringen die dich einfach in diese Trance. Und deswegen habe ich den jetzt nochmal nachgelegt, weil ich wollte den damals schon spielen und jetzt müssen wir den jetzt hören. Und die Band heißt Tainari Wen und auch, glaube ich, habe die damals auch über Peter Gabriel kennengelernt und die sehen halt einfach auch cool aus in ihrem Tuareg aus Outfit. Ne?
0: Genau, insofern. Tuareg ist ja, das ist Westsahara, also Mali, ja, und auch Marokko und so weiter, das sind schon immer Nomaden gewesen, ein eigenes Volk und genau, die haben dieses ganz besondere Blau. Also so ihre Turbane und in so einem ganz tiefen Blau und auch wirklich ganz besondere Menschen, halt so eine alte Ethnie, auch sehr stolz, auch kriegerisch auch. Auch ja, heute durchaus gibt es auch Probleme mit Tuareg in Mali und so weiter. Schwieriges Thema, aber es ist halt echt so ein altes Wüstenvolk und eine ganz besondere Kultur. Hoch respektiert in sowohl, also Marokko auch, ja, die haben immer nur hoch über die Tuareg gesprochen und so. Wow.
1: Mhm. Ja, und entsprechend finde ich das dann wieder interessant, weil Musik ist ja etwas, was uns weit weg vom Krieg bringt. Ja, wo Musik passiert, ist kein Krieg.
0: Ja. Leider wird aber manchmal leider löscht manchmal der Krieg die Musik aus, weil auch in Mali ist es ja gerade ein Problem. Natürlich. Ich habe ja schon vorher gesagt, Mali ist so ein Musikhub und dort gibt es jetzt auch gerade Probleme so mit Krieg und dort sind eben auch islamische Extremisten. Das ist dann ja diese Variante des Islam, die von den Golfstaaten kommt und die sind gegen Kultur eingesetzt. Die agieren gegen die Musik, die agieren auch gegen Kultur, also die zerstören auch Gräber von islamischen Heiligen und so weiter, weil sie sagen, Gräberverehrung ist nicht reiner Islam und so weiter. Die haben einen zerstörerischen Impact auf die verschiedenen Kulturen im Islam. Und eigentlich ist der Islam ja auch ein riesenbunter Strauß. Wir reden ja von Westafrika, wo wir jetzt sind, Tuareg, reden wir bis nach Indonesien, bis weit ins tropische Asien rein. Ich meine, da gibt es so viele verschiedene Facetten und die sind bedroht. Also deswegen ist auch so wichtig, diese Musik zu spielen und auch aufzunehmen, weil das sind auch Völker, die sind zum Teil oft auch an den Rand gedrängt.
1: Ja, und das ist, ich kann nur sagen, ich hatte dieses Erlebnis, den Song könnte ich mal raussuchen. Vielleicht habe ich den schon mal gespielt. Ich glaube, ich habe den schon mal gespielt. Wir hatten im Studio einen Nubier und Nubisch wird auch nicht mehr so gesprochen. Das ist auch so eine Sprache, die sehr gepflegt werden muss. Und der Typ war, weiß nicht, kurz vor der 90 oder schon über die 90. Die haben den reingetragen ins Studio. So, ne? Und dann steht er vor dem Mikro und ey, das musst du erlebt haben, ja. Der fing an zu singen und der wurde immer jünger. Ja, der hatte so eine Power beim Singen plötzlich und der war so stolz drauf, sein Nubisch zu zeigen und entsprechend diesem Vibe, den er da ausgelöst hat, habe ich dann so ein Arrangement drum gemacht, was so ein bisschen an jetzt hier an Tainari Wen erinnert. Weil es auch so ein bisschen was Trance-mäßiges hat. Ich guck mal, ob ich das irgendwo finde, dann können wir das vielleicht noch spielen. Aber die Jungs haben das ausgelöst und deswegen hören wir das jetzt.

0: Das waren aus der West-Südwest-Sahara Tinari Wen, ein Kollektiv von Tuareg-Musikern mit dem Track, soll ich dir nochmal sagen, Amasaku Telnel Rey. Und hey, hier an der Gitarre hast du halt auch wieder gehört, das ist halt Mali. Und ich hatte es ja vorhin schon gesagt, diese Mali-Musik ist ja eh schon so eine Brücke. Und die Tuareg wiederum ist so eine wirklich eine Brücke zwischen Mali, was dann mehr dann wirklich, da fängt dann Schwarzafrika auch an, und Nordafrika, also den arabischen Einfluss, Marokko. Und die Tuaregs sind da beides. Auch in Algerien sind die auch zum Teil zu Hause, auf algerischen Gebieten. Das ist halt diese ganze Sahara. Musikalisch hörst du halt auch voll eben diese ihre Brückenfunktion, weil diese Gitarrenstyle, das war wieder 100% wie Mali, wie was wir heute schon Abend gehört haben von Musik aus Mali, da kommt das her, diese Art Sound, was der Urblues ist, ja. Aber dann eben auch schon die Brücke rein nach Nordafrika, was echt dann kulturell sind die anders, aber das ist eben da, die Sahara ist da auch eine Grenze, aber die Tuaregs sind diejenigen, die da die Kultur verbinden und die Karawanen. Und schon immer, ich habe vorhin schon von den Karawanen gesprochen, hey, es geht keine Karawane dort von Marokko nach Timbuktu, ohne mit den Tuareg in Tune zu sein, weil es geht doch deren Land und die sind da ja schon immer.
1: Und das ist ja das Faszinierende dabei, ist auch zu sehen, wie die da mit Rhythmen umgehen. Also wenn du das als Europäer zählst, drehst du durch. Ja, du denkst immer so, okay, verdammt, wo ist die Eins? Ja, weil das immer, weil das halt keine vier Viertel sind. Aber sie ist so spielen, dass du das nicht merkst, wenn du dich nicht drauf konzentrierst. Dann bist du die ganze Zeit am Viben. Du spürst diesen Vibe. Ja? Der trägt dich einfach. Und der trägt dich auch durch diese ungeraden Metren. Ja? Das ist so interessant, das zu sehen. Und ich habe übrigens den Nubian-Song dir noch reingepackt, der wäre dann auch möglich, je nachdem, später oder...
0: Ja, den können wir, lass uns noch ein bisschen sprechen und den können wir dann auf jeden Fall ja direkt reinpacken, weil meine nächste Nummer wird dann auch wieder ein bisschen länger sein und deswegen...
1: Okay, dann bleiben wir in dem Vibe.
0: Ich wollte gerade noch was sagen, wo du gemeint hast, mit dem Zählen, wenn du da so auf die Rhythmik achtest, da drehst du durch. Das ist echt interessant. Ich meine, ich war ja auch in Marokko und da, damals noch meine wilde Reisezeit, also wirklich mit Abenteuern. Ich kann mich da auch erinnern, auch an einen Abend in Marokko, es war auch im Süden vom Land schon, und aber noch in den Bergen, im südlichen Atlas. Und ich kann mich dann so eine Nacht erinnern, da war ich bei so netten Leuten, so ein ganz kleines Guesthaus, und am Abend wurde auf dem Flachdach gemeinsam gegessen, so ein bisschen Marokko-Tradition ist, weißt du, so eine Tagine, so eine große Keramikplatte steht in der Mitte, alle essen davon und so weiter. Wir waren da vielleicht 6-7 Leute, ich war alleine unterwegs und vielleicht war noch ein anderer Westler da oder so, das weiß ich gar nicht mehr genau. So eine Gruppe von 6-7 Leuten, zuerst gemeinsam gegessen, nach dem Essen wird dann das Haschisch gereicht, wirklich Premium, also die Marokkaner, das ist halt, in deren Land wächst es, unglaublich. Ja. Qualität. Und du sitzt die ganze Zeit, musst dir vorstellen, auf dem Flachdach, im hohen Atlas, das ist Wüste, über dir dieser fantastische Sternenhimmel. Zuerst das Essen, dann das Haschisch und danach werden dann die Instrumente verteilt, weißt du, Trommeln und Zimbeln, alles, was halt irgendwie Rhythmus macht, und dann wird gesungen und gespielt. Und ganz ehrlich, ey, für mich, that comes naturally. Also war ich auch so stoned, dass ich nicht gemerkt habe, dass ich mit meiner Trommelei alles zerstört habe hier, so. Aber so von meinem Gefühl her, gib mir so eine arabische Trommel, so diese schönen Hellen, und ich kann da mitspielen. So, ich kann vielleicht nicht so virtuos spielen wie ein Spitzenmusiker, aber hey, ja, das ist auch meine Vibe, also meine Trommel. So, mit Zählen fange ich dann erst gar nicht an, weißt du, nach dem Haschisch, da wird nicht gezählt, da spielst du einfach.
1: Naja, du hast ja schon das was Richtiges gesagt. Oft ist es, in der Analyse brauchst du es halt, wenn du im Studio bist oder du bereitest was vor für die Musiker, dann musst du natürlich denen auch sagen, okay, pass auf, so und so, das passiert in dem Song und da wechselt der Groove und da haben wir ein 7/8, hier ist einer eingeschoben, hier sind wir auf 4/4 und so. Ne? Die müssen das ja wissen. Aber wenn du so eine Musik nur wahrnimmst, und dann ist es eigentlich viel besser, du singst dir das vor. Ne? Du zählst nicht, sondern du hörst den Rhythmus, du erkennst den Rhythmus und singst dir den Rhythmus. Und dann fällt es auch viel natürlicher in dich rein, sozusagen, als eben, wenn man versucht, sowas irgendwie über den Kopf und über die Ratio und über Zählen zu lösen. Ne? Es gibt so zwei Herangehensweisen an Rhythmen sowieso. Aber letztendlich gehört beides zusammen, aber wichtiger ist vor allem der Groove bei all dem. Ne? Und ich finde es aber immer wieder so faszinierend, auch zu sehen, wie unterschiedlich das ist. Ich war, als ich damit angefangen habe, auch mit vielen arabischen Musikern auch zu arbeiten, dachte ich, die können das alle. Also ganz egal, 7/4, 9/8, kann jeder irgendwie so. Und dann habe ich gemerkt, das stimmt alles gar nicht. Die spielen in Ägypten zum Beispiel viel lieber 4/4, 3/4. Die spielen in Marokko eher 7/4 und 9/4. Also das ist komplett unterschiedlich. Je nachdem, wo du bist, da können auch nicht, ist nicht die Spezialität, alles zu können, sondern dass bestimmte Rhythmen sind. Oder ich habe diesen, als ich mit dem Inder gearbeitet habe, den habe ich zu anfangen, weil ich dachte, fangen wir mal mit dem 4/4 an, weil es ja easy. Und da hat er sich so gequält, dass ich schon dachte, oh Gott, wen habe ich jetzt eingeladen? Und danach, ich wollte schon aufgeben, hatte ich einen 15/8, der echt mies war. Und dann spielt er den wie Lack.

0: das wird man auch ihr Eigenleben haben, so. Und ja. Und nochmal auf den Groove, den Nubian Groove, den wir jetzt hören von mir damals, für Kairos Steps. Das war einfach schön zu sehen, dieser alte Mann, der so viel Freude hatte. Der hatte noch zwei Leute dabei, noch ein anderer Sänger, der auch fantastisch gesungen hat, den hören wir auch. Das hört man aber auch raus, dass das die Stimme klingt jünger. Aber dieser alte Mann war beeindruckend so zu merken, dass so viel Feuer noch in dem ist und so viel Stolz für seine Sprache, für sein Nubisch und ja, einfach schön. Und deswegen können wir das hören jetzt.
1: Ja, Spiritiano mit dem Nubian Groove.

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0: Nubian Groove, Spiritiano. Und hey, wirklich, das gehört, glaube ich, mit zu dem Besten so aus deinem doch sehr umfangreichen Kanon. Hey, das Teil hat mir jetzt super gut gefallen, Ralf.
1: Ja, es ist, es war, ich habe jetzt gesucht, ne, und das ist nicht mal die offizielle Mische gewesen, sondern das habe ich mal als Remix gemacht. Hab das auch nicht veröffentlicht bisher. Also wir haben jetzt was gehört, was man vielleicht nie wieder hören wird.
0: Ach, tatsächlich, aber,
1: ja. Ich, hm?
0: Tatsächlich, weil hier, das wollte ich gerade ansprechen. Ich habe dann direkt, während der Song lief, bin ich mal auf Spotify gegangen und habe dann gleich mal so, um das mir sozusagen hier mal zu speichern, habe Spirituano Nubian Groove eingetippt. Und
1: du musst Cairo Steps eingeben.
0: Genau, das kam dann auch. Cairo Steps und Quadro Nuevo, irgendwie beide sind da scheinbar bei so einem Nubian Groove, das ist der Track. Mhm. Bist das auch du, Cairo Steps?
1: Ich habe das produziert. Ich habe Cairo Steps das Album damals produziert. Ja. Deswegen war ich in Ägypten und freue ich mich auch, dass ich habe das im Grunde so ein bisschen wiederbelebt, das ganze Projekt von das ist im Grunde ein Projekt von Basim Darwish, das ist der Oud-Spieler und gleichzeitig auch musikalischer Kopf bei denen. Und die spielen das heute noch, spielen die meine Songs auch in der Oper, in Cairo Opera House und in Alexandria werden Stücke gespielt und so. Freut mich immer, das zu sehen. Die sind da schon relativ erfolgreich, die sind da am Start.
0: Großartig, Ralf. Also das ist echt auch ein Stück Legacy. May your song always be sung. Ja? Ich meine, wie großartig
1: absolut,
0: ist das?
1: Ja,
0: man hat da was hinterlassen und es lebt weiter, weil es einfach gut ist. Ja? Und ja, mich hat es auch sofort gekickt. Mich hat es auch gleich gekickt.
1: Ich hatte das ja auch mit, ich weiß nicht, ob du das mitbekommen hast, mich hatten mal Russen angesprochen. Habe ich dir das mal vorgespielt? Mich hatten Russen angesprochen, ob sie von einem Song von mir, ob sie darauf einen Text schreiben dürften für ihre Stadt. Und dann haben die einen Text da drauf geschrieben und haben das unfassbar geil aufgenommen. Also ein tolles Video dazu gemacht im Theater und boah, du musst das Video sehen. Hast du so Goosebumps. Und dann habe ich erstmal gemerkt, wie sehr diese Melodie mit der russischen Seele in Einklang ist. Also das war perfekt. Du hörst das und denkst, ja, das ist ein russischer Song, ja. Und so ist das mit der Musik, ja. Sie kann so vieles und sie kann wirklich über alle Grenzen hinweg, ja.
0: Ja, und auch wieder ein gutes Beispiel für Weltmusik. Deutschland, Russland und
1: ja, Brücke auf bauen. Jeden Fall. Und,
0: großartig, ja. Ja, hey, wir kommen zu einem weiteren absoluten Highlight. Ja. Wirklich ein Album, ich habe das erst vor ein paar Wochen neu entdeckt, obwohl es aus den 80ern ist. Und für mich würde ich sagen, eins der bedeutendsten Alben auch in der Geschichte von Weltmusik, so von den Dissidenten. Und damit sind wir mit einem halben bei einem auch im Krautrock, denn das ist
1: endlich.
0: Ja, es ist tatsächlich so. Denn die Dissidenten, die haben sich ursprünglich genannt Embryos Dissidenten. Und Embryo ist eine Krautrock-Band, ja. Aber die eben auch Pioniere sind von Weltmusik. Die haben angefangen, halt so jazzartigen Krautrock zu machen. Aber damals, hey, weißt du, da haben die Bands, die haben zusammen gelebt. Und die haben dann auch angefangen, halt lange Reisen zu machen. Die haben sich auf den Hippie-Trail gemacht von Deutschland nach Indien. Und von da ab haben die überall, wo sie dann waren, durch all die Länder, die sie gereist sind, haben sie halt Musik adaptiert und mit Leuten zusammengespielt, das war halt deren Ding. Ja? Und von da ab haben die dann das immer integriert. Ihr bestes Album von Embryo, das ist Embryos Reise, ja? Also das heißt es dann schon so. Und die Dissidenten von Embryo, die waren eben Mitglied bei Embryo. Und die waren auf einer Reise und waren irgendwo in Indien. Die waren dann oft monatelang dort, ja? Also um echte Connections zu machen und so. Und die waren eben in Indien und haben sich in Indien dann von Embryo getrennt, zwei Typen. Und haben sich dann erstmal genannt die Dissidenten von Embryo. Was natürlich Nonsens ist, haben sie dann auch schnell weggelassen und dann einfach nur Dissidenten gemacht. Und die haben halt dasselbe Konzept weitergeführt. Also groovige Mucke haben die gemacht. Der eine Typ ist Bassist, oder es waren sogar drei dann, die Dissidenten als Band, waren ein Trio. Und die sind dann von Indien, sind ja woanders hingereist und haben sich nach Marokko geschiftet. Und in eine Stadt namens Tanga. Und hey, das ist eher eine der spannendsten Städte auf der Welt. Tanga, ganz im Norden von Marokko, das ist dann sozusagen die Spitze von dem afrikanischen Kontinent. Direkt auf der anderen Seite siehst du Europa, das ist Straße von Gibraltar. Und Tanga schon immer wirklich eine ganz besondere Stadt, auch innerhalb von Marokko. Schon immer diese Grenzstadt, Schmuggler zu Hause, schon immer so ein Sehnsuchtsziel von Abenteurern und Bohemians und weißt du schon, diese Beatnik-Autoren waren da zum Teil abgegangen. Tanga, da hat es halt immer geknistert. Und tatsächlich, da sind die hin, die Dissidenten, und haben dann dort Connections gefunden, ja, zu eben genau so einem Typen, amerikanischer Schriftsteller, Paul Bowles, Schriftsteller und Lebemann, der irgendwie jahrzehntelang in Tanga gelebt hat und dort auch gestorben ist. Das ist dann seine zweite Heimat geworden. Und die haben irgendwie Connection gehabt zu diesem Paul Bowles, und der wiederum hat die Dissidenten zusammengebracht mit marokkanischen Musikern. Und die haben sich dann einquartiert, Geld hat da scheinbar auch keine Rolle gespielt, auch bei Paul Bowles und so und Connections. Die hatten dann so einen kleinen Palast, in dem die da residiert haben, und dort haben die auch aufgenommen. Und die haben sich dann eben zusammengetan mit einer marokkanischen Formation, die hießen Lamd Kaleb. Und die waren auch schon in Marokko sehr erfolgreich. In Marokko und auch in Algerien, also alles, was so Nordafrika ist, Maghreb, waren die sehr erfolgreich. Die haben halt maghrebinische Popmusik gemacht. Und waren also auch etablierte Musiker. Nicht einfach welche, die du von der Straße gezogen hast, sondern die sind halt zusammengekommen. Und was dieses Album so besonders macht, ist, dass die sich wirklich auf Augenhöhe begegnet sind. Also dieses Album ist auch eins der ersten wahrscheinlich, wo Weltmusik wirklich, okay, wir kommen jetzt zusammen und machen das auf Augenhöhe. Vorher, in den 70ern, auch in den 80ern und bestimmt 90ern und auch noch heute zum Teil, ist Weltmusik, dass halt irgendwelche westlichen Musiker sind, die auch eine Idee haben, auch eine gute Idee, und dann halt was auch immer aus der Welt zum Teil reinsamplen oder vielleicht sogar einen Musiker anheuern, der da was reinspielt. Aber es ist sozusagen das westliche Ding, also von dem Musiker. Der Ansatz hier war von Anfang an, ey, wir begegnen uns beide. Und Lamd Kaleb, die sind vor allem halt Gesang und so eine Mandoline ist es, glaube ich, sogar, die da gespielt wird. Das ist so deren Style. Und dann die Dissidenten, die spielen halt mit modernem Stuff. Da kommt halt dann der E-Bass rein und ein Schlagzeug, was die ganze Zeit mitspielt, was so typisch so ein 80er Drumset ist. Manchmal kommt sogar ein E-Gitarren-Solo und Keyboards und so. Und dann, und hey, das ist so dermaßen kreativ. Die haben sich halt wirklich 100% aufeinander eingelassen. So, machen wir's. Und wir hören auf den anderen. Und dann sind diese Aufnahmen entstanden. Und hey, das ist wirklich Weltmusik vom allerhöchsten Level. Und hey, ja. Du hast da mal mit denen zusammengespielt, hast du mir Pre-Show gesagt. Ja? Krass.
1: Ja, wir haben zusammen gespielt. Also wir hatten mit meiner damaligen Band Wetterleuchten und haben wir einen Auftritt gehabt beim Mainzer Unifest. Und da haben die auch gespielt. Und da war das immer einfach was ganz was anderes. Ich meine, zu dem damaligen Zeitpunkt war ich auf dem Funk-Trip, aber die waren damals schon auffallend anders. Und die hatten halt auch diesen, ja, also das, was ich heute absolut feiere, hatten die damals schon verstanden. Und da gab es die Berührung, ja, da habe ich die gesehen live.
0: Ja, aufgenommen, das Ganze eben in diesem Palast dort in Tanga. Das Album heißt dann Electric Sahara. Und ich meine, der Titel ist auch schon extrem vielversprechend. Ich verstehe nicht, dass das jahrzehntelang an mir vorbeigegangen ist. Weil das, wenn ich gesehen hätte, würde ich sofort aufmerksam werden. Ne? Mhm. Allein schon auch dann die Schreibweise Electric mit K. Okay, das ist hier eine deutsche Geschichte. Deutsch-Sahara. Mhm. Wow, what the fuck? Ist Krautrock potenziell? Aber hätte ich sofort eingecheckt. Ja. Die Musik, die wir jetzt hören, ist ein längerer Track. Das ist mein Lieblingsalbum, Song auf dem Album. Ein Song ist sogar richtig erfolgreich geworden in Südeuropa, hat auch in den 80ern gechartet, weil es halt so tanzbare Musik ist, das reißt sich so mit. Und ein so ein Ding ist auch in den Discos dort in Südeuropa gern gelaufen. Aber meine Lieblingsnummer, die heißt Casablanca Waha Waha. Und das ist halt echt so eine lebensbejahende Musik. Das ist wirklich maghrebinischer, nordafrikanischer Spirit. Das ist 80er Jahre, da war auch die Religion noch nicht ganz so verbissen, wie das heutzutage wieder ist. Ja? Das ist keine religiöse Musik. Da, hier Casablanca, das ist Popmusik. Die singen über Liebe und übers Leben halt. Und das ist so viel positive Kraft drin. Da sind auch so viele Hooks drin. Wirklich, das ist Ohrwurmpotenzial. Mir geht's da so ein bisschen so. Ich habe echt in den letzten Wochen das Album mehrmals komplett an mir angehört, einfach durchlaufen lassen. Das geht mir so rein. Ich habe da so Ohrwürmer, ich möchte da mitsingen. Und es war wieder so, wie als ich Kind war, wo ich erstmal so die Beatles gehört habe. Da konnte ich kein Englisch und ich habe einfach so aus reiner Phonetik irgendwie mitgesungen. So, ja. So ist es hier. Ich kann kein Arabisch, aber ey, ich singe das Ding mit. Das sind so Ohrwürmer, die da reingehen. Das ist einfach der Hammer.
1: Dann lass mal hören. Oh, ich bin gespannt.
0: Dissidenten und Lamd Kaleb mit Casablanca.

0: aufgenommen 1984 in Tanger, Marokko. Eins der besten Crossover-Alben aller Zeiten, würde ich sagen. Die Dissidenten und Lem Khaleb.
1: Ich kann dich nicht hören.
0: Du kannst mich nicht hören, ja. Die Leute können mich schon hören, aber hier intern mich gemutet, damit du die Musik besser hören kannst. Hier, jetzt bist du auch an Bord. Ja, hey, wirklich absolutes großartiges Album, Electric Sahara. Jeder von den Tracks ist dort cool. Da sind 5 Tracks drauf, alle relativ lang. Ich kann es durchhören. Das kickt mich so sehr. Ich fühle diese Musik so sehr. Da ist so viel Lebensfreude drin, weißt du, so, ey, das, I love it. Dissidenten. Eins meiner Lieblingsalben geworden. Wow.
1: Ja, erstaunlich. Wann hast du das entdeckt?
0: Dieses Jahr auf jeden Fall erst. Ja. Okay. Ich habe so mit Embryo ein bisschen recherchiert. Ja. Und dann von Embryo bin ich auf die Dissidenten gekommen. Ja. Und ich verstehe nicht, wie das konnte es jemals in mir vorbeigehen. Ja. Wahnsinn.
1: Ja, ich glaube schon, dass das alles, was so in Richtung arabisch geht oder ja zu weltmusikalisch, ist natürlich einfach, hat einen anderen Vibe. Ne? Und der wird hier in Deutschland halt auch nicht so präsentiert. Du musst dann echt ein bisschen graben, bis du sowas findest. Und anders als dieser klassische Krautrock, der halt ja auch seine große Fanbase hat, ist so eine weltmusikalische Auffassung, glaube ich, ja, der hat es nicht so leicht.
0: Zumindest in den 80ern und so weiter, ja. Glaube ich auch, da waren die Dissidenten wahrscheinlich echt eine Nische. Auf der anderen Seite haben die von dem Erfolg, von dem Album, die dann den Rest ihrer Karriere gezehrt und weil es einfach immer gefragt gewesen, so als diese Crossover. Ja. Und ganz viel live auch gespielt über die Jahre.
1: Cool. So, wir gehen langsam auf die Zielgerade. Hm. Die letzte halbe Stunde ist angebrochen. Alright. Wir kommen jetzt zu Aziza Mustafa Zadeh. Oh. Eine, ja, finde ich auch faszinierende Frau, die auch immer schon, ich glaube, die ist sogar bei mir hier in der Ecke Frankfurt. Und ich habe sie, glaube ich, über Kai kennengelernt. Kai Eckhardt ist auch am Bass auf dem Album und Kai hat auch auf meinem Album einige Stücke gespielt. Ist halt auch so ein fantastischer Bassist halt, großartiger Typ. Aber wenn du sonst noch hörst, wer auf dem Album noch unterwegs ist, da hast du neben Kai am Bass auch einen Stanley Clark am Bass. Du hast einen Aldi Meola an der Gitarre. Du hast einen Omar Hakim an den Drums und einen Bill Evans am Sopran. Also besser kannst du es eigentlich nicht haben. Also das ist die absolute Sahne. Und bei dem Stück, das wir jetzt hören, Dance of Fire, kannst du genau diese Leute auch an der Action hören. Du hörst was mich an diesem Stück so fasziniert ist, es ist einfach wunderschön von der Komposition. Es ist eine wunderschöne Melodie, die dich irgendwie eben auch in ihren Bann zieht. Und sie sagt ja selbst, dass die Art und Weise, wie sie ihre Musik versteht, dass sie eben diesen aserbaidschanischen Muck haben, dass das so eine Tradition ist, die sie mit dem Jazz verbindet. Also die aserbaidschanische Art und Weise zu improvisieren fließt hier in den Jazz mit ein. Und sie spielt fantastisch Klavier, keine Frage. Und ich liebe dieses Stück, weil es einfach so schön, ein bisschen melancholisch, aber du weißt ja, ich bin ja eine Popnase. Ich brauche immer Melodien, die mich packen. Und gleichzeitig brauche ich trotzdem darunter irgendwelche Reibungen, die interessant ist oder gut gespielt. Und das hat dieses Stück und deswegen hören wir das jetzt in seiner vollen Länge. Aziza Mustafa Zadeh, Dance of Fire.

0: Aziza Mustafa Sadeh war das mit Dance of Fire. Jazz aus Aserbaidschan, würde ich sagen. Ich habe jetzt gar nicht so viel Aserbaidschan tatsächlich rausgehört. Also wenn ich das nicht gewusst hätte, Jazz halt.
1: Das ist so, aber ich denke immer, dass du es irgendwie doch spürst, wo jemand herkommt. Das wird irgendwie doch ein bisschen anders interpretiert und ja, aber du hast natürlich komplett recht, also könnte eben auch als ganz normale Jazznummer durchgehen, ja, auf jeden Fall. Ist halt ein schönes Stück, es erinnert ein bisschen an die Sachen, die Aldi Meola mit seinem World Sinfonia Orchester macht, wo er sehr viel ja, akustische Instrumente auch verwendet und ja, ich mag es einfach.
0: Ja. Ja, Freunde, ich habe euch ja schon früher in der Sendung mal noch was Wildes versprochen. Also irgendwas, was wirklich echte ethnische Musik ist. Was Musik ist, die aus einer Zeit kommt ohne westliche Einflüsse, ohne westliche Berührung. Die zum Teil auch, da gibt's halt ganz viel auf der Welt, aber es gibt gar nicht so viele richtig gute Aufnahmen, weil die sind dann oft halt nicht im Studio, sondern musst du halt irgendwie im Busch, um die Leute halt dann zu hören. Und Tribal-Musik, die dann oft auf eng zu kleinen, von kleinen Ethnien kommt. In dem Fall schicke ich uns nach Sumatra in Indonesien, eine der großen Inseln in Indonesien. Und dort am Toba-See, das ist so ein uralter Vulkansee, das ist so das Homeland von den Batak. Das ist eine eigene Ethnie, die Batak. Und die haben eine wirklich krasse Musik am Start. Also Musik scheint bei dem auch eine wichtige Rolle zu spielen. Da geht's auch oft, wenn die so aus verschiedenen Dörfern sich so treffen, so Heiratsmarkt und so weiter. Sowas ist immer wichtig bei diesen Ethnien, so Familienbande zu knüpfen. Du musst immer Leute aus einem anderen Dorf finden. Und das Musik ist so, was die Zeremonien prägt. Ja? Und der Sound, den die haben, hey, der ist wild. Das ist, weißt du, ich sage ja manchmal so, Rock'n'Roll ist nicht erst in den 50er entstanden. In den 50ern ist halt diese moderne Variante entstanden, weil wir halt E-Gitarre haben. Aber so die Grundidee von Rock'n'Roll, das ist uralt. Das ist dieses Kettensprengen, so das Trancige und so. Und hier die Musik, die ist, das ist, hey, das ist Ethno-Rock'n'Roll aus Sumatra, hot damn. Und das ist wahrscheinlich vor 1000 Jahren haben die auch schon so genau dieselbe Mucke gehabt. Die bauen dort ein Schlagzeug auf. Die haben wirklich, buchstäblich, das ist ein Schlagzeug. Das sind ja aber nur eine Trommel. Die nehmen halt mehrere Trommeln und packen die dann in irgendein Gerüster, sodass sie dann mit Sticks über diese Trommeln abgehen. Unglaubliche Power-Musik. Das ist die ganze Zeit wie so ein einziges Drum-Solo, ja. Und dann ist noch ein anderes Instrument dabei. Und zugegeben, das klingt für unsere westlichen Ohren erstmal ziemlich nervig. Das ist wie so eine Art Schalmei, irgendwie so ein Blasinstrument. Ey, völlig wild, ey. Der Sound ist schon komisch und wild gespielt. Aber ich sage euch so als Tipp, ey, stell dir mal vor, das wäre jetzt irgendwie so eine westliche Kraut oder auch eine Jazzband und das wäre halt, das Instrument wäre irgendeine Art E-Gitarre und da spielt halt einer völlig crazy irgendwie E-Gitarren-Jazz-Shit oder sowas, ja. Dann gibt es auf einmal Sinn und wenn ich darauf einlässt, dann irgendwie so nach ein paar Minuten greift, das Ding geht auch nicht ewig lang, das ist unter 6 Minuten, aber boah, lass dich mal ein, so, das ist wirklich das dritte Ohr mal öffnen, weil das ist jetzt wirklich Musik, die kommt von wo ganz anders her, von Tribal-Leuten aus Sumatra. Die nennen sich, das ist das Gondang Saban Gunan Ensemble und der Track heißt Batara Guru. 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

0: Wow. Ethno Free Jazz Rock aus Sumatra. Indonesien war das. Und ey, das ist ja schon der Hammer. Ich meine, weißt du, jede Musik ist auch irgendwo ein Ausdruck von, so von dem, was in einem drin ist, so Psyche. Ey, der Typ dort an seiner, was ist das, irgend so eine Schalmei, irgend so ein Blasinstrument. Mann, was geht mit dem ab? Aber andererseits hat es geholfen, so dieser Tipp, vergeistige dir das mal, das könnte auch ein John McLaughlin an der Gitarre gerade sein. Ne? Und das ist genau der gleiche crazy Shit. Und dann diese Typen an den Trommeln, einfach nur so wild, oder ey, wie das da die ganze Zeit abgeht. Ey. Full Power.
1: Ja, das wollte ich komplett weg. Ja, also, und ich fand es aber gar nicht so anstrengend. Obwohl, das ist schon krasser Scheiß, aber ich fand es nicht so anstrengend. Also insofern schon interessant, dass wie sich Musik ausdrückt, was alles Musik genannt wird. Was, und auch, ich meine, die Energie, das ist ein, ja, vielleicht ist der vielleicht so einer Metal-Band eigentlich, die Energie hatten die. Ja, das genau, ist so ein genau Metal. Das, ja, das ist so.
0: Genau das. Ja, das ist meine Rede, genau das ist es. Es ist die Energie. Und die ist halt uralt. Und klar, wir spielen es halt heute in unserem Setting mit Electronics und geil. Ey, aber wenn du halt nur im Busch bist, dann hast du immer noch das. Aber ey, das ist dieselbe Power.
1: Genau, ja, also das kannst du spüren, das ist tatsächlich, wie sich das überträgt auf eine Trommel und auf so ein, was auch immer er verwendet hat, geil, ja, abgefahrener Scheiß, wirklich.
0: Und die haben dann auch noch andere Instrumente natürlich, weißt du, das ist ja durchaus, ich meine, das ist Tribal, aber das ist schon eine alte Kultur auch, also kommen dann auch noch mal irgendwelche Seiteninstrumente, haben die, glaube ich, auch noch und so weiter, also da wird gesungen auch manchmal noch, das ist halt wilde Musik,
1: ja. Ja, absolut. Kann man nicht anders sagen. So.
0: Das Volk der Batak.
1: ja, und dann komme ich jetzt zu meinem letzten Song für heute Abend und schließe das ab mit Avishai Cohn. Avishai Cohn habe ich dir schon vorgestellt. Das ist ein israelischer Bassist, der dann später in Amerika relativ erfolgreich, also er ist auch Komponist und Sänger, muss man dazu sagen, und der, ich glaube, war es bei Chick Corea, wo er gespielt hat, also bei der Jazzgröße hat er gespielt und man kennt ihn halt, und dann hat er irgendwann seine Solo-Sachen eben angefangen, und ich liebe seine ganze Musik, also der ist so, der ist eben auch so musikalisch, ne? Der ist nicht nur virtuos, sondern da ist so viel Seele und Herz drin in dieser Musik. Und er hat eine fantastische Band immer wieder dabei. Und ich habe mir gedacht, das ist jetzt ein guter Abschluss für heute Abend, wenn wir Shalom Aleichem spielen. Das ist für den jüdischen Sabbat eigentlich das Lied, das gesungen wird also traditionell am Freitagabend vor dem Sabbat. Und begrüßt den Engel des Friedens im Haus. Und ich glaube, den können wir alle und vor allem die da unten gerade sehr gebrauchen. Und deshalb hören wir das jetzt.
0: Zwei Dinge. Zum einen Shalom Aleichem, das kenne ich doch noch früher so aus dem Konfirmationsunterricht. Da haben wir das, glaube ich, auch gesungen. Ne?
1: Ja, das ist eigentlich, ist es aus der jüdischen Liturgie. Genau, so ein
0: ganz altes Ding so, ja.
1: Genau, und er hat das so genommen und selbst eigen interpretiert, und da ist es eher atmender Weltjazz, ne? So hat was Elegantes, Spirituelles, was aber auch Friedvolles und geht trotzdem nach vorne. Also ich finde, er hat eine ganz schöne Version draus gemacht, und deswegen, die hören wir jetzt.
0: Hier, ich habe noch eine Idee, Ralf. Ja. Weil ich finde es super, dass du jetzt hier auch noch Musik aus Israel reinschmeißt, weil ey, da ist ja gerade auch Krieg und so weiter. Und auch viele schlechte Nachrichten, und Israel ist, gibt auch viele negative Stimmen. Kann man alles auch verstehen. So. Aber hier geht es ja um die Musik, es geht um Frieden. Ich hätte jetzt noch, wollen wir direkt nach dem israelischen Song einen Song aus dem Iran spielen zum Abschluss?
1: Ja, unbedingt.
0: Dann hätten wir sozusagen auch hier so eine Art Gleichgewicht hergestellt.
1: Unbedingt.
0: Und ja, den Musiker, den wir also direkt hinterher schmeißen, der heißt Kurosh Yagamai. Und der war vor allem in den 70ern stark. Die Mucke, die wir hören, ist auch in den 70ern aufgenommen. Frühe 70er. Und der war echt auf dem Weg, auch so iranische Rockmusik zu machen und psychedelic und so. Und ja, dem seine Karriere hat ein jähes Ende gefunden, als 1978 die Islamische Revolution war. Danach war jemand wie er nicht mehr angesagt. Der war vorher im TV und im Radio wurde der gespielt und Konzerte gegeben und alles. Aber dann war das von einem Tag auf den anderen, war eine Persona non grata. Und ich glaube, der hat dann auch das Land verlassen. Ich bin mir da gar nicht sicher. Aber der ist bestimmt, ich schätze mal, gehört zu den Exilanten der ersten Zeit, weil dem seine Musik dann einfach nicht mehr wünschbar. Aber das passt ja hier, das finde ich hier super zusammen, dass wir da nochmal diese Friedensvibes aussenden. Weil in dem Sinne haben wir ja den ganzen Abend Weltmusik gemacht und ich freue mich, das zu hören und ja, genau, wir thematisieren es auch immer, weil man es auch in der Musik hört und fühlt. Hey, in der Musik können sich die Menschen vereinen und gerade so Israel, ich weiß, wie viel Hater es mit den Nachbarländern, aber die ganze israelische Kultur und auch die Musik ist natürlich so sehr auch beeinflusst von den es ist orientalische Musik. Die essen es das Gleiche, die hören die gleiche Musik.
1: Hey, die atmen die gleiche Luft, sie sehen die gleiche Sonne. Es ist einfach Politik, die diese Welt kaputt macht und bestimmte Menschen, aber wenn du genau hinsiehst, weißt du, dass der Mensch an sich immer im Frieden leben will. Kein Mensch hat Bock auf Streit, kein Bock hat Mensch hat Lust auf irgendeine kriegerische Auseinandersetzung. Das wird in die Köpfe reingesetzt und deswegen gibt es eben immer wieder die Musik, die da ein bisschen einen Schritt tun kann und ja, das tun wir auch im Gedenken an alle Menschen, die in Kriegsgebieten leben und ich will jetzt nicht zu pathetisch werden, aber ich glaube, jeder hat es verstanden, worum es uns auch geht.
0: In dem Sinne, danke euch allen, dass ihr zugehört habt. Wir schmeißen uns dann raus. Und siehst du, jetzt fällt es mir natürlich wieder ganz zum Schluss ein. Wir sind auch doof, Ralf. Weil wir wollten eigentlich noch euch dran erinnern, dass wir diese Woche nochmal am Start sind. Zusammen mit Slee, fällt uns jetzt ein. Ja, wir machen am Mittwoch, diesen Mittwoch, sind wir wieder mit Vinyl vereint am Start. Matt, Steve, du und ich. Und hätte man eigentlich schon viel früher erwähnen müssen. Aber es ist immer so, man verliert sich dann zu sehr in dem Thema.
1: Sorry, Stevie.
0: Aber 18 Uhr, lohnt sich das Einschalten? 18 Uhr, wir fangen dann immer früher an. 3 Stunden lang, wo jeder von uns zwei seiner All-Time-Favorite Platten, Alben vorstellt. Und da freue ich mich drauf. Diesen Mittwoch, 18 Uhr auf Radio Emergency, Vinyl vereint. Und ja, jetzt danke ich euch fürs Einschalten. Kommt gut in die Nacht. Und jetzt erstmal Avijay Cohen und danach Kurosh Yagamaye.
1: So, schöne Woche.
0: Ciao.

0: Tretet ein, meine Damen und Herren, zu einem
1: Spektakel.
0: Wir erzählen über dem Club der toten Dichter liegen. So tretet herein, Herrschaften, lasse der Neugier
1: eurer Freude.
0: Alle, dass der Mensch
1: von Natur aus etwas sucht.

0: gestatten, hier spricht der Elektrolux. Ich wohne in der Lüsterklemme neben dem Hauptseeler. Ich sorge für euren Saft. Volt, Watt, Ampere, Ohm, ohne mich gibt's keinen Strom. Was bedeutet eigentlich der Name Guru Guru?
1: Der Name Guru Guru ist zum Beispiel prähistorisch. Er soll, kann und zeigt aber nichts.